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1: Der Job ist erledigt. Heute ruft eigentlich nur noch die Pflicht. Die deutsche Frauennationalmannschaft ist für die WM 2027 als erstes europäisches Team bereits qualifiziert. Das Spiel heute in Slowenien hat daher ja eher Freundschaftsspielcharakter. Aber für die DFB-Elf ist das eben auch eine Pflichtaufgabe, die sie mit einem Sieg natürlich auch erledigen wollen. Und dann können sie sich alle in diese verdiente Sommerpause auch verabschieden. Bevor es aber soweit ist, steht zum Abschluss der WM-Qualifikation das Auswärtsspiel heute eben in Slowenien an. Das Ticket für die WM in Brasilien, das ist bereits gebucht durch diesen 2:0-Erfolg am Freitag gegen Norwegen. Und deshalb steht vor allen Dingen die Freude heute im Vordergrund. Christopher Klein.
2: Es ist eine im Profifußball eher seltene Situation.
3: Einfach nochmal Spaß haben, einfach nochmal ganz befreit aufspielen, ohne jeglichen Druck und es auf jeden Fall mal entspannt so ins Spiel gehen zu können.
2: Für die zuletzt gesperrte Janina Minge und die deutsche Fußballnationalelf geht es in Slowenien nicht ums Müssen, sondern ums Wollen.
3: Ich glaube, jedes Länderspiel ist was ganz, ganz Besonderes und ist natürlich auch eine Riesenehre, jetzt wieder als Kapitän auf dem Platz stehen zu dürfen. Und ich werde auf jeden Fall nochmal alles reinhauen, bevor es dann in die Pause geht und man dann auch mal ein paar Tage hat zum Abschalten.
2: Von außen betrachtet hat dieses letzte WM-Qualifikationsspiel vor der ersehnten Sommerpause keine Bedeutung. Das WM-Ticket ist den DFB-Frauen nicht mehr zu nehmen. Dennoch sei die Partie beim krassen Außenseiter und Gruppenletzten wichtig, sagt Bundestrainer Christian Wück.
4: Wir haben in Österreich gemerkt, dass wir gegen in Anführungsstrichen kleinere Nationen schon noch das ein oder andere Problem auf dem Platz hatten, was wir nicht lösen konnten. Und wir erwarten auch eine Mannschaft, die defensiv natürlich stabil stehen möchte, die uns die Räume eng machen möchte.
2: Anders als beim 0:0 in Österreich soll Wücks Team in Slowenien bessere Lösungen in der Offensive finden, mit einer stark veränderten Startelf.
4: Wir wollen sehen, wie sich dann die Spielerinnen, die vielleicht noch nicht so viel Spielzeit bekommen haben,

0: Spaß haben kann am Fußballspielen. Es ist ja eigentlich die perfekte Ausgangslage für ein tolles letztes Match. Und damit gehen wir doch mal rein in dieses Duell. Wir sind in Slowenien, genauer gesagt in der Hauptstadt Ljubljana. Christopher Klein und Henrik Glückhoff sind heute für uns am Start. Christopher, vor welcher Kulisse spielt die DFB 11 denn heute?
1: Ja, das ist eine Frage, die würde ich jetzt, glaube ich, minütlich immer mit einer anderen Antwort irgendwie dann sozusagen wieder zu dir zurückgeben. Im Moment würde ich sagen, vor ein paar hundert Fans auf der genau uns gegenüberliegenden Tribünenseite, wo es komplett in der Sonne alles zugeht und viele Kinder, Jugendliche und Familien zu sehen sind. Es war mal offiziell die Rede von 4.000 bis 4.500, wobei auch viele Freitickets verteilt wurden. Und vielleicht hat der ein oder die andere bei diesem tollen Sommerwetter ja eine noch bessere Idee, als sich ein Länderspiel der Frauen Slowenien gegen Deutschland anzugucken. Für die Sloweninnen ist es aber wirklich was Besonderes. Die spielen zum ersten Mal hier in diesem Stadion Stožice, das mit 16.000 Plätzen tatsächlich das größte ist im ganzen Land. Also beim Anpfiff gehen wir da sicherlich nochmal drauf ein, wie viele dann jetzt noch reingeströmt sind.
0: Ja, sie sind natürlich auch Letzter in dieser Gruppe. Heißt, sportlich geht es da auch um weniger oder um wenig. Deswegen vielleicht auch nicht alle gekommen und das Stadion nicht ganz voll. Was ist denn trotzdem von den Sloweninnen heute zu erwarten?
2: Ja, die werden natürlich auf jeden Fall versuchen, hier ein sehr gutes Heimspiel zu machen. Also der Trainer Sascha Kollmann, der hat gesagt, die Spielerinnen sollen es genießen und das wird uns in Erinnerung bleiben. Also für die ist das hier natürlich etwas ganz Besonderes. Christopher hat es gesagt, die haben noch nie in diesem großen Stadion gespielt. Wir haben sie gesehen, als sie jetzt zum Aufwärmen rausgekommen sind. Die haben alle Selfies gemacht, die haben Fotos gemacht von diesem Stadion. Also die sind natürlich auf jeden Fall heiß, aber vielleicht auch ein bisschen nervös, könnte ich mir auch vorstellen, denn für die ist es einfach ein Erlebnis, hier vor eigenem Publikum eben in so einem Stadion mal zu spielen.
0: Ja, und die Ansage auf deutscher Seite war ja klar, wir haben es gerade im Beitrag gehört, ohne Druck und mit Spaß spielen. Christopher, siehst du da auch eine Gefahr, dass die deutschen Frauen das vielleicht heute nicht ganz so ernst nehmen?
1: Also ich würde es eigentlich nur als menschlich bezeichnen, wenn man heute vielleicht nur mit ein paar 90% auf den Rasen geht. Es ist eine lange Saison, gerade für international tätige Spielerinnen und Nationalspielerinnen. Wenn ich jetzt gleich ein bisschen leiser werde, liegt das daran, dass die Nationalhymnen gleich gespielt werden. Also insofern ist das sicherlich ein Spiel, wo man vielleicht auf deutscher Seite auch sagt, ja Mensch, wir sind nominell so viel besser. Und dann geht es vielleicht auch mit ein paar Prozent weniger. Das sieht der Bundestrainer Christian Wück natürlich naturgemäß alles ein bisschen anders. Und er hat seine Startelf auch deutlich durcheinander gewirbelt. Es sind tatsächlich nur noch 3 Spielerinnen aus Köln beim 2-0 gegen Norwegen übrig geblieben, in Anführungsstrichen. Also 8 Wechsel. Das wird interessant sein, wie diese deutsche Mannschaft heute aufläuft. Und vielleicht hören wir noch ein paar Takte der deutschen Nationalhymne zu.
0: Sehr gerne.

0: Also man hört den Applaus im Hintergrund auch für die deutsche Nationalmannschaft. Du hast es gerade gesagt, viele Veränderungen und Wechsel. Es wurde ja auch ein Wechsel im Tor angekündigt. Wer spielt denn eigentlich heute?
1: Da spielt heute Enna Mamutovic, die Torhüterin des FC Bayern. Vielleicht auch so ein bisschen Fingerzeig, dass sie vielleicht zumindest aktuell in den Gedanken des Bundestrainers von Christian Wück die Nummer 2 ist. Da wollte er sich nicht so richtig in die Karten schauen lassen, wer jetzt die Nummer 2 und die Nummer 3 ist. Also jetzt Enna Mamutovic oder Stina Johannes vom VfL Wolfsburg. Klar ist, Enna Mamutovic wird heute zunächst mal beginnen. Vielleicht gibt es ja aber auch in der Halbzeit einen Wechsel, sodass dann vielleicht auch Stina Johannes nochmal zum Einsatz kommt. Wobei, das müssen wir natürlich auch sagen, das ist ja kein Testspiel. Ne? Es ist immer noch ein WM-Qualifikationsspiel. Also gehe ich eher nicht davon aus, dass in der Halbzeit auch die Torhüterin gewechselt wird.
0: Ja, für wen kann das denn heute vielleicht auch so eine Plattform sein, dann auch Werbung zu betreiben? Ihr habt es gesagt, 8 Wechsel. Wer war zuletzt vielleicht aus eurer Sicht eher hinten dran, der heute auch dann nochmal ja, ein bisschen was auch in Sachen Eigenwerbung betreiben kann?
2: Also eine Spielerin, die Bundestrainer Christian Wück auf der Pressekonferenz gestern explizit angesprochen hat, ist Lisanne Gräwe, die jetzt von Frankfurt zur Union Berlin wechseln wird. Eine defensive Mittelfeldspielerin, die in der Bundesliga auch nach den Aussagen von Christian Wück echt eine gute Leistung zeigt und das schon seit längerem.

0: aber im Prinzip das Pech hat, dass da mit Elisa Senz und Sjoke Nüsken eine sowas von starke Doppelsechs in der deutschen Mannschaft eigentlich nicht wegzudenken ist und sie deswegen nicht so richtig zum Zuge kam. Sie würde mir als Beispiel einfallen. Ganz vorne drin Melissa Kössler, deren letztes Länderspiel schon 2 Jahre zurückliegt, die auch viel von Verletzungen zurückgeworfen wurde. Auch sie kann sicherlich heute nochmal versuchen, so ein bisschen Eigenwerbung zu betreiben. Shakira Martinez, auch eine Offensivspielerin, die nicht so viel zum Zug kommt, weil einfach die Konkurrenz zu groß ist. Und insofern ist es sicherlich, obwohl der sportliche Wert sich irgendwie in Grenzen hält, heute einfach auch interessant zu sehen als Fan und als Interessierter der deutschen Frauennationalmannschaft, wie diese doch stark zusammen und neu zusammengewürfelte Mannschaft hier heute in Ljubljana performt.
1: Darauf sind wir natürlich gespannt. Das WM-Qualifikationsspiel zwischen Slowenien und Deutschland wird jetzt gleich angepfiffen. Die Deutschen sind bereits qualifiziert für die WM und wir gehen rein ins Stadion nach Ljubljana. Ich bin Lisa Tellers und wünsche euch viel Spaß.
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0: Noch einmal alles geben, im besten Fall noch einmal gewinnen zum Abschluss der WM-Qualifikation und dann ist Sommerpause. Die DFB-Frauen stehen hier im Stadion Stožice im Kreis, machen sich nochmal warm, ein paar Meter von der Deutschen Bank entfernt und machen sich vor allem nochmal heiß, stimmen sich ein, wippen sie jetzt so vor und zurück mit dem üblichen Schlachtruf, klatschen sich gegenseitig nochmal ab und dann kann es hier losgehen in einem Duell, das auf dem Papier ein sehr, sehr eindeutiges sein dürfte, im Konjunktiv gesprochen. Im Hinspiel gab es ein 5:0 der deutschen Frauen gegen Slowenien, das war damals der Auftakt der WM-Quali. Das WM-Ticket ist ja sicher seit dem letzten Heimspiel in Köln gegen Norwegen. Und deswegen, Henrik Lückhoff, ist das heute ein Spiel, das die deutsche Mannschaft natürlich ernst nimmt, das sie aber auch genießen kann.
3: Ganz genau. Spaß haben, das Wort oder diese beiden Wörter fielen immer wieder, jetzt wo wir wenige Sekunden vor dem Anstoß sind hier im Stadion. Ja, die Ränge füllen sich immer weiter. Und das war der Anpfiff der polnischen Schiedsrichterin und die Sloweninnen, die Gast. Gastgeberinnen haben zuerst den Ball, die Sloweninnen ganz in Weiß und die deutschen Frauen heute in ihrem roten Auswärtstrikot, während sich die Sloweninnen erstmal den Ball hinten in der eigenen Abwehr zuspielen und erstmal so ein bisschen schauen, dass sie in dieses Spiel reinfinden. Christopher, können wir vielleicht erstmal auf die Aufstellung der deutschen Frauen schauen, wie es genau aussieht. 8 Wechsel im Vergleich zum Spiel in Köln am vergangenen Freitag.
0: Und dieser Wechselreigen, der beginnt schon eben ganz hinten im Tor. Enna Mamutovic mit dem zweiten Länderspiel, davor die Viererkette mit Wamsa, die war schon in Köln dabei, dann Minge nach Rotsperre zurück, Küber und Linda ebenfalls noch in der Viererkette, wo die Sloweninnen gerade zum ersten Mal probieren, so in Richtung deutschem Strafraum zu kommen, das klappt nicht. Auf der deutschen Doppelsechs Senz und Grälwe, dann Martinez im zentralen, offensiveren Mittelfeld, Endemann über den rechten Flügel, Bühl über links und ganz vorne drin Melissa Kössler. Und Henrik, ich glaube, bei Slowenien können wir vor allem die beiden mal ins Schaufenster stellen, die ganz vorne spielen.
3: Und das ist einmal Maja Sternat und die spielt ja aktuell noch bei Werder Bremen in der Fußball-Bundesliga, wechselt aber zur neuen Saison nach Leverkusen. Und dann natürlich Lara Praschnika, die wahrscheinlich beste Spielerin der Sloweninnen im offensiven Mittelfeld bzw. vorne im Sturm drin. Lange bei Eintracht Frankfurt, dann in Utah und jetzt kommen die deutschen Frauen über Martinez links im Strafraum drin. Aber dann verspringt ihr dabei so ein bisschen und der Befreiungsschlag der Sloweninnen. Also Sternat und Praschnika. Die müssen wir im Blick haben. Und natürlich auch die Rekordspielerin und Torschützin der Sloweninnen, Svea. Die ist im zentralen Mittelfeld zu Hause.
0: Deutschland mit dem ersten Distanzschussversuch jetzt aus 18 Metern. Da hat sich's mal einfach probiert, die Carlota Wamsa, eine der Torschützinnen ja, bei diesem entscheidenden 2:0 in Köln. Jetzt kommt aber Slowenien durchs rechte Mittelfeld. Überqueren sie sogar die Mittellinie. Aber Elisa Senz hat aufgepasst. Und spielt zurück zu Janina Minge, die heute die Kapitäninnenbinde trägt, da ja Julia Quinn nach ihrer Schulter-OP weiter erstmal wieder sozusagen die Reha in den Fokus stellen muss und sicherlich von zu Hause aus sich dieses Spiel mit angucken wird. Ein Spiel an einem besonderen Tag, denn der Bundestrainer Christian Wirk hat heute Geburtstag, wird 53 Jahre alt. Herzlichen Glückwunsch auch von dieser Stelle und Das ist ja dann immer so der Klassiker, Henrik. Was könnte es für ein besseres Geschenk geben als ein Sieg, oder?
3: Ja, im Moment sehe ich ihn aber nicht. Sitzt da auf der Trainerbank, können wir von unserer Position aus nicht sehen. Achtung jetzt, die Sloweninnen hinten mit einem Rückpass zur Torhüterin. Sara Merschnick, die macht es dann aber ganz gut und verteilt den Ball auf links. Und es geht nach vorne bei den Gastgeberinnen mit einem langen Ball. Da versuchen sie vorne Maja Sternhardt von Werder Bremen zu finden. Aber dieser Ball ist zu lang und dann können es die Deutschen klären. Camilla Küver hat es dort bereinigt in ihrem 5. Länderspiel. Die Frau vom VfL Wolfsburg. Angriff der Deutschen geht über die rechte Seite mit Carlotta Wamser. Jetzt schon so 30 Meter vor dem Tor, ganz rechts draußen. Fehlpass dann. Sollte da Martinez finden, gelingt aber nicht. Und jetzt ist Matea Svea am Ball für die Sloweninnen. Ich habe es gesagt, die Rekordspielerin und Torschützin der Sloweninnen. Eine wirkliche Ikone hier in Slowenien. Sie auch mit der Kapitäninnenbinde am Arm und der Neuaufbau bei den Gastgeberinnen.
0: Und Stichwort Neuaufbau, der findet ja logischerweise immer in der Defensive statt. Und da spielt unter anderem bei Slowenien Sara Agresch. Die sollten wir vielleicht auch noch kurz erwähnen. War mal beim VfL Wolfsburg, hatte dort eine nicht so erfolgreiche Zeit. Auch öfter mal verletzt. Aktuell spielt sie beim 1. FC Köln. Also auch noch eine, die sportlich in der Bundesliga zu Hause ist. Deutschland jetzt in der eigenen Hälfte zentrale Position. Küber verlagert auf links. Sarai Linder überlässt da Clara Bühl den Ball, die dann aber erstmal mal zurückpasst an die Mittellinie. Das Spielfeld so ein bisschen längs in Ra in einer Sonnen- und Schattenhälfte geteilt. Und jetzt über die mittlere Schiene kommen die Sloweninnen mal mit Praschnika, versuchen sie da so ein bisschen Richtung Strafraum durchzukommen. Dann aber zwei Deutsche quasi im Weg. Da kommt die Slowenin zu Fall. Hätte die Schiedsrichterin auch pfeifen können, finde ich, tut sie nicht. Deswegen Deutschland mit Sens. Rechts bietet sich Endemann an. Die bekommt jetzt auch den Ball beim Zusammenspiel mit Janina Minge hinten nochmal, die dann relativ viel Raum und Platz hat und sich erstmal für den Querpass zu Camilla Küver entscheidet. Und dann geht's rüber auf die andere Seite zu Sarai Linder. Und wenn ich das so schildere, Henrik, fällt schon auf, viel Ballbesitz Deutschland, viele verschiedene Passstaffetten, viele Anspielstationen, denn Christian Wück will heute vor allem eines sehen, gegen eine defensive Mannschaft durchzukommen.
3: Ja, das war in letzter Zeit das große Problem. Im Hinspiel gegen Slowenien waren die Deutschen sehr effizient, da haben sie es ganz gut gemacht, aber gegen Österreich, einen ähnlich spielenden Gegner, gab es eben dieses 0:0 nur in Österreich und das hat dem Bundestrainer zu Recht überhaupt nicht gefallen. Ja, knapp 5 Minuten sind gespielt, 0:0 noch hier in Ljubljana. Ein sehr, sehr schöner Sommertag neigt sich hier dem Ende. 27, 28 Grad haben wir gehabt in einer wirklich wunderschönen Stadt. Also wer noch nicht hier war, das kann man nur wärmstens empfehlen, dieser kleinen, ja rund 300.000 Einwohner starken Stadt mal einen Besuch abzustatten. Also wirklich eine Perle hier in Slowenien. Und die deutschen Frauen über die rechte Seite mit Carlotta Wamser, stoppt aber vor der Mittellinie noch einmal ab. Wamser, die ja gegen Norwegen auf der linken Seite noch verteidigt hat. Heute ist sie auf ihre angestammte Rechtsverteidigerposition gerückt und jetzt läuft aber der Angriff über links mit Küver und mit Bühl. Aber da erstmal wieder der Rückpass in die eigene Hälfte. Janina Minge, die Kapitänin heute mit der ungewohnten Nummer 17 auf dem Rücken, verteilt jetzt auf die rechte Seite. Da hat Wamser mal ein bisschen Platz. Halbfeld, Flanke, kommt dort in die Mitte rein, aber die Slowenen passen auf. Per Kopfball klären sie dann zur Ecke. Also gibt jetzt gleich den ersten Eckstoß für Deutschland von der rechten Seite. Einmal noch kurz den Gedanken zu Ende gebracht mit Janina Minge, Nummer 17. Normalerweise hat sie entweder die 5 oder die 6 auch in Wolfsburg, aber diese beiden Nummern waren eben von dem Norwegen-Spiel am vergangenen Freitag schon vergeben an die Sandgräve und Camilla Küver. Und so musste dann Janina Minge eben mal auf die 17 ausweichen.
0: Und mit ihrer 17 gehört sie jetzt zu den Spielerinnen, die sich da im 16-Meter-Raum bereit machen für die gleich heranfliegende Ecke von der rechten Seite. Clara Bühl chippt den Ball so Richtung Mitte des 16ers und die Torhüterin draußen mit beiden Fäusten. Ball ist im hinteren Teil des 16ers noch halbwegs heiß. Aber dann können die Sloweninnen erstmal ein bisschen aufräumen. Allerdings dann gleich Vivien Endemann da mit der Rückeroberung. Dann ist aber ihr Pass ungenau und Slowenien zumindest für ein paar Sekunden im Ballbesitz. Dann wird sie jetzt gleich einmal laut, weil die Slowenin die erste Deutsche überspielt. Und das wird hier direkt auch gefeiert. Und vielleicht ist es zu hören, sehr viele, sagen wir mal, eher höhere Stimmen sind dann da zu hören. Wir haben viele, viele Kinder, viele Jugendliche, viele Familien hier im Stadion. Das ist ja bei den Länderspielen der Frauen wirklich Usus, schon ganz, ganz lange immer eine sehr, sehr schöne Atmosphäre. Und beim Durchzählen der Fans, Zuschauerinnen und Zuschauer, tue ich mich noch so ein bisschen schwer. 16.000 gehen rein, habe ich gesagt. Hauptsächlich ist es die Gegengerade, die so ein bisschen gefüllt ist. Vielleicht sind es irgendwie 2000 Leute, aber das werden wir später noch erfahren. Jetzt kommt Slowenien über die rechte Seite und dann wäre da in der Mitte relativ frei gewesen Sarah Kramcar. Aber da kommt der Ball aus deutscher Sicht glücklicherweise nicht an und Camila Küber kann neu aufbauen. Achte Minute läuft im Stadion Stožice, steht noch 0:0.
3: Ja, aber die Sloweninnen mutig. Immer wieder mit so Vorstößen, wenn die Deutschen ein bisschen aufgerückt sind. Auch das eine oder andere größere Loch da mal in der deutschen Defensive. Das haben sie allerdings auch schon in Dresden gezeigt beim Hinspiel. Und ja, ganz viel bei rumgekommen ist dann tatsächlich nicht. Gab ja einen 5:0-Sieg der Deutschen dann, der auch am Ende in der Höhe verdient war. Und noch suchen die deutschen Frauen heute aber nach der ersten Chance. Jetzt mal wieder Janina Minge verteilt auf rechts, wieder ein bisschen ungenau. Und auch der zweite Versuch dann landet bei den Gegnerinnen. Clara Bühl ungewohnt über die rechte Seite, versucht da gleich früh zu pressen. Und dann können sich die Slowenen aber befreien mit Kramcar über die linke Seite, ganz dicht an der Außenlinie. Und dann ist die Frage, wer war jetzt als letztes am Ball? Die polnische Schiedsrichterin sagt, es war Elisa Senz. Und deswegen gibt es einen Einwurf für die Sloweninnen direkt vor der Trainerbank des slowenischen Trainers Sascha Kollmann, 41 Jahre alt. Seit 2023 betreut er die slowenische Frauenfußballnationalmannschaft, die ja vor diesem letzten Spieltag in dieser WM-Qualifikationsgruppe auf Platz 4 steht und ja der größte Außenseiter in dieser Gruppe ist. Also, 9 Minuten knapp gespielt, weiter keine Tore in Ljubljana.
0: Sarah Agresch, die Kölnerin am Ball mit dem Pass in die Mitte zu ihrer Abwehrkollegin Lana Golob. Und dann lassen die Deutschen gerade ein bisschen Platz sozusagen im Anlaufen. Slowenien bleibt aber bei der Marschroute relativ schnell und direkt den langen Ball nach vorne zu spielen. Und hat da auf der Linksverteidigerinnenposition da gerade Camila Küber ein bisschen Schwierigkeiten. Kann sich dann aber so im zweiten, dritten Nachfassen doch durchsetzen und die Gegenspielerin abschütteln. Und dann ist es Lisa Andreve, die ein paar Meter macht in Richtung Mittelfeld. Dann da noch Janina Minge mitnimmt. Und auf der rechten Seite dann Carlotta Wamser. Jetzt sind sie in der Hälfte der Slowenien, aber Clara Bühl passt nochmal zurück. Hendrik hat es gesagt, Slowenien auf dem vierten, auf dem letzten Gruppenplatz. Der Modus dieser WM-Qualifikation ist ja aber ehrlicherweise ein bisschen kurios. Auch die Vierten kommen in die Playoffs. Also die WM-Chance lebt noch, auch wenn sie natürlich nicht groß ist für diesen großen Außenseiter Slowenien. Aber ausgeschieden in dem Sinne sind die Sloweninnen noch nicht. Flanke der Deutschen in den slowenischen Strafraum. Da sollte Jule Brandt gefunden werden, aber das hat nicht geklappt in dieser Situation. Und wenn ich Jule Brandt sage, dann wird das schwierig, sie zu finden mit einem langen Ball, denn die sitzt auf der Bank. Das war natürlich nicht Jule Brandt, aber sondern Clara Bühl.
3: Genau, normalerweise ist Jule Brandt da auf der rechten Seite zu Hause und Clara Bühl eher auf links, aber ganz ungewohnt Clara Bühl heute auf rechts und dafür Vivien Endemann auf ihrer angestammten Linksaußenposition, wo die deutschen Frauen sich jetzt gerade so ein bisschen versuchen durchzukombinieren. Immer wieder geht's über Janina Minge, die ja gegen Norwegen rot gesperrt noch auf der Tribüne sitzen musste. Und jetzt versucht's Elisa Senz mal mit einem sehr optimistischen Seitenwechsel, aber der gelingt und Vivien Endemann versucht es dann dort in den Strafraum von links reinzuziehen, legt sich den Ball aber ein bisschen weit vor. Deswegen können es die Sloweninnen in Person von Dominika Čonč klären. Gibt den Einwurf für Deutschland auf Höhe des 16ers auf der linken Seite, da im prallen Sonnenlicht dort drüben. Einmal eingeworfen auf den Kopf von Endemann, zurückgelegt, Flanke kommt rein auf den Elfmeterpunkt, aber Clara Bühl, die dort eingezogen war, kommt nicht dran. Immer noch nicht geklärt die Situation von den Sloweninnen. Jetzt mal so ein hohes, unkontrolliertes Ding irgendwie raus und dann verlängern sie den Ball nochmal per Kopf dann ins Seitenaus. Gibt also gleich nochmal einen Einwurf hinterher und das direkt vor dem deutschen, ich sag mal, Auswärtsblock. Ja, wie viele Auswärtsfans sind da? Auf jeden Fall wehen ein paar deutsche Flaggen. Während der Hymne waren sie sehr, sehr präsent. Aber ich schätze mal so 100 vielleicht, Christopher, 100 deutsche Fans.
0: Würde ich mitgehen bei der Schätzung. Wir haben auch das ein oder andere deutsche Trikot in der Innenstadt von Ljubljana heute gesehen. Und hier im Stadion sind dann noch mal ein paar mehr dabei. Und die sehen die deutsche Mannschaft jetzt einen Fehlpass machen beim Weg Richtung slowenischem Strafraum. Und da können jetzt die Gastgeberinnen vielleicht was draus machen, aber im Zentrum, da noch in der eigenen Hälfte, ist es relativ eng. Deswegen gibt es erstmal den Rückpass zu Sarah Agresch und zurück in die Defensive. Bei den Deutschen Melissa Kössler quasi so die Erste, die da in vorderster Front ein bisschen versucht zu stören. Aber sie lassen die Slowenien erstmal machen. Die spielen dann wieder den langen Ball, diesmal den linken Flügel runter. Und dann geht da Camila Küber gegen Sternhardt ins Laufduell und die deutsche Innenverteidigerin setzt sich durch, nimmt noch ihre Vereinskollegin Janina Minge mit und dann ist die Situation aus deutscher Sicht wieder aufgelöst.
3: War eigentlich Enna Mamutovic schon mal am Ball?
0: Ja,
3: ich glaube also nicht, oder?
0: Ganz sicher bin ich mir nicht, wenn dann vielleicht so ein, zweimal für die eine oder andere Sekunde. Sie musste auf jeden Fall noch keine Parade machen. Und ganz kurz nochmal der Seitenblick. Wir sind ja am letzten WM-Qualifikationsspieltag. Da sind die Partien zeitlich parallel. Im anderen Spiel Norwegen gegen Österreich steht es auch noch 0-0.
3: Ja, spielt für die deutschen Frauen aber keine Rolle, denn sie haben ja ihr WM-Ticket für die WM im nächsten Jahr in Brasilien schon sicher. Die deutschen Frauen im Vorwärtsgang. Elisa Senz aus 25 Metern mit dem Chipball auf die linke Seite rein. Kommt zunächst nicht an, aber Endemann am 16er zieht mal ab und das war er. Der erste Abschluss in dieser 13. Minute von Vivien Endemann von der halblinken Position. 18, 19 Meter, da hat sie quasi direkt an der 16er Kante abgezogen. Mit ein bisschen Glück flipperte da der Ball zu ihr zurück und dann schießt sie das Ding durch zwei Slowenen hindurch, aber zu zentral. Und da hat die slowenische Torhüterin Sala Meršnik überhaupt kein Problem mit. Die spielt übrigens in Saudi-Arabien bei Al-Ittihad, die Sala Meršnik. Also ja, ist aus Slowenien schon ein bisschen rausgekommen.
0: Allerdings, das ist ein weiter Weg vom Verein hier zur Nationalmannschaft. Jetzt müssen die Sloweninnen hinten wieder aufpassen, denn da dribbelt sich Endemann Klasse Richtung 16er Kante und ihre Hereingabe wird dann zur Ecke geklärt, zur zweiten Ecke. Diesmal war da Lana Golob zuletzt am Ball und deswegen darf es Clara Bühl jetzt mal von der linken Seite probieren. Sie ist ja mit beiden Füßen so stark, sowohl im Abschluss als auch beim Schlagen von Standardsituationen, dass sie eben auch auf beiden Seiten, auf beiden Eckfahnen sozusagen dann darauf angesetzt wird. Auf diesen Standard legt sich da jetzt den Ball im Viertelkreis zurecht. Die blaue Eckfahne weht ein bisschen, angenehmes Klima hier mittlerweile im Stadion Stožice. Und jetzt sind alle bereit für diesen zweiten Eckball. Clara Bühl bringt ihn jetzt mit Schnitt zum Tor in die Mitte. Und dann wieder die Faustabwehr Richtung Elfmeterpunkt der slowenischen Torhüterin. Aber außerhalb des Strafraums ist da Martinez. Lipp gibt auf Gräbe und die versucht es mal mit dem linken Fuß. So eine Mischung aus Vollspann und Chipball letztlich dann über die Querlatte.
3: Ja, nicht wirklich gefährlich. Und am Ende landet der hinterm Tor auf der Tribüne auf dieser riesigen Slowenien-Fahne, die die Organisatoren dort aufgespannt haben. Klar, dafür ist Platz, denn dieses Stadion nicht wirklich gut gefüllt. 16.000 passen rein, also schon eher ein kleineres Stadion, aber recht neu, 2010 erbaut. Aber ja, ich würde mal schätzen, vielleicht 2.000, vielleicht 3.000 Fans sind jetzt hier inzwischen da. Aber die sind fast ausschließlich auf der Gegengeraden und sie sehen, wie die deutschen Frauen jetzt mal auf der rechten Seite über die Mittellinie kommen. Dann versuchen sie es da schnell zu machen. Da wollte Endemann den Ball gleich weiterleiten auf Carlotta Wamser, die gestartet war. Hat nicht geklappt, aber die Deutschen bleiben im Ballbesitz. Jetzt mit Martinez, dort 20 Meter vor dem Tor, aber mit dem Rücken zum Tor. Versucht dann noch, den Ball da wieder zu erkämpfen. Und es geht so ein bisschen hin und her, aber am Ende gewinnen die Sloweninnen die Kugel. Müssen sich jetzt da aber schauen, dass sie dich da rausspielen können aus der eigenen Defensive, gelingt nicht. Und Endemann rechts im Strafraum drin. Ah, da verdribbelt sie sich ein bisschen. Wollte dann noch so eine Pirouette machen, rechts an der 16er Kante und ist dann aber als Letzte am Ball. Und so gibt es eben den Abstoß vom Kasten von Sala Meršnik für die Sloweninnen. Christopher, ich glaube, wir müssen noch einmal sagen, warum spielen eigentlich heute bei den deutschen Frauen so viele, ich sag mal jetzt, aus der zweiten Reihe? Warum hat der Bundestrainer so viel durchrotiert für dieses letzte WM-Qualifikationsspiel?
0: Er nutzt natürlich einmal diese Gelegenheit, dass sportlich alles entschieden ist in der WM-Qualifikation. Das Ticket ja gesichert wurde durch das 2-0 am Freitag in Köln gegen Norwegen und sagt sich, ja, dann ist das ja in gewisser Weise jetzt das erste WM-Testspiel in Richtung Sommer 2027, das große Turnier in Brasilien. Er will mal ein paar Spielerinnen ausprobieren. Es hat sicherlich auch mit Belastungssteuerung zu tun, weil viele Nationalspielerinnen auch durch die lange, lange Saison in ihren Vereinen doch im roten Bereich sind und sich irgendwie auch auf die Sommerpause freuen. Insofern, da würde ich die Gründe sehen, warum Christian Wück dann nur drei Spielerinnen quasi übrig gelassen hat aus der Köln-Startformation. Jetzt kommt da Camilla Küver, ist schon in der gegnerischen Hälfte, nimmt noch Sarah Linder mit. Ganz links draußen ist Clara Bühl. Die kann ein paar Schritte Anlauf nehmen, dribbelt jetzt, geht außen vorbei und will dann Martinez in der Mitte finden. Aber ihre Hereingabe wird von den Sloweninnen abgefangen. Noch ein Blick in die Statistik, auch wenn man auf die Weltrangliste guckt, eine klare Angelegenheit. Slowenien die Nummer 37 bei den Frauen, Deutschland die Nummer 4. Und jetzt gibt es den Steckpass in den Lauf, zumindest gedacht von Vivien Endemann. Da hat aber die Torhüterin Sala Meršnik aufgepasst. Das heißt, wir sind 17 Minuten jetzt hier unterwegs sozusagen in diesem Spiel. Steht weiter 0-0. Deutschland mit mehr Ballbesitz, mit zwei Torabschlüssen, einer aufs Tor, einer drüber. Es ist, sagen wir mal, ein okayer Start, wollen wir es vielleicht mal so nennen?
3: Ja, es ist ein okayer Start. Es ist definitiv kein Sommerkick, auch wenn man anhand der Temperaturen davon ausgehen könnte und auch wenn jetzt der eine oder andere eben die Startaufstellung der deutschen Frauen sieht. Wir haben geklärt, warum der Bundestrainer so durchrotiert hat. Aber ja, sie sind schon aktiv. Sie sind bemüht, würde ich mal sagen, ohne aber die allerletzte Durchschlagskraft. Sie sind auch jetzt in diesem Fall intensiv in den Zweikämpfen drin. Camilla Küver da mit einem Foul im Mittelkreis, um da eben ja, so einen schnellen Angriff der Sloweninnen früh zu unterbinden. Hat auch geklappt, aber eben nur in Form eines Fouls. Du hast eben die Statistik angesprochen mit den Weltranglistenpositionen. Ich vervollständige das Ganze mal. 5 Duelle hat es bisher gegeben zwischen Deutschland und Slowenien. Alle 5 haben die deutschen Frauen gewonnen und das mit 32-0 Toren. Also Deutschland hat gegen Slowenien noch nie ein Gegentor kassiert. Das sollten sie auch heute versuchen hinzubekommen. Gerade in der Defensive gab es ja zuletzt auch gerne mal die ein oder andere Unsicherheit, auch wenn Deutschland in dieser WM-Quali bisher nur ein Gegentor kassiert hat.
0: So ist es. Und man muss sagen, ein bisschen Glück gehört auch dazu oder gehörte dazu, dass es nur dieses eine Gegentor gab, auch am Freitag in Köln. Ja, ein paar schlecht genutzte Chancen der Norwegerinnen und eine starke Torhüterin Ann-Kathrin Berger. Jetzt muss die heutige Torin Ena Mamutic aufpassen, weil sie vielleicht das erste Mal was zu tun bekommt. Und dann ist das Tor da! Abseits! Zählt nicht, die Fahne ist oben. Der Stadion-DJ war ein bisschen zu schnell. Aber obwohl dieser Treffer letztlich nicht gezählt hat, wegen eines... eine Abseitsstellung, müssen wir dann auch sagen, Hendrik, wenn wir gleich die Zeitlupe mal hier gesehen haben auf unserem Monitor und die Abseitssituation vielleicht auch auflösen können, müssen wir da trotzdem nochmal über das deutsche Defensivverhalten reden. Ein Ballverlust im Mittelfeld und dann treibt da Gramja den Ball von halb rechts Richtung Mitte, schießt dann Linder an und dann kommt der Ball irgendwie so flippermäßig dann in den Lauf von Sternhardt. Und da soll es die Abseitsposition gegeben haben. Wir müssen aber offiziell jetzt auch mal hier zugeben, die Kameraperspektive, die wir auf unserem Monitor gesehen haben, von ganz hinten gefilmt, die gibt uns da keine Möglichkeit.
3: Nee, also wir können nicht aufklären, ob das jetzt zu Recht abgepfiffen wurde, ob das Tor zu Recht nicht zählt oder ob die Assistentin da vielleicht nicht allzu gut hingeschaut hat. Klar ist aber auch, in dieser Situation wissen wir jetzt auch spätestens jetzt, wir haben keinen VAR, also die Entscheidungen werden allesamt auf den Platz getroffen. Da gibt es auch keine Chance, mehr einzugreifen. Aber Glück natürlich in jedem Fall für die deutschen Frauen in dieser 19. Minute, dass sie dort nicht in Rückstand geraten sind. Es wäre übrigens Maja Sternhardt gewesen, die dieses Tor erzielt hätte, die Frau von Werder Bremen. Aber jetzt die Deutschen im Vorwärtsgang in ihren roten Auswärtstrikots auf der rechten Seite mit Carlotta Wamsa, Mitte der gegnerischen Hälfte, verliert aber die Kugel. Dann versuchen sie es mit einer Verlagerung auf die linken Seite, gelingt aber nicht und Slowenien schon wieder mit so einem Versuch eines Konters. Aber Wamsa fängt das Ding ab, leitet weiter auf Endemann, die hat viel Platz auf der rechten Seite, schon am Strafraum drin, schippt das Ding an den zweiten Pfosten, aber zu hoch in dem Fall für Melissa Kössler, die kam da nicht mehr dran, auch wenn sie ja kopfballstark ist, die deutsche Stürmerin, aber dieser Ball war ein bisschen zu hoch. Was wir auch sehen ist, dass es ja sehr variabel ist in der Offensive, also Endemann mal rechts, mal links, tauscht die Position immer wieder mit Clara Bühl.
0: Und auch das ist sicherlich eine ganz klare Marschroute von Christian Wück und seinem Trainerinnen-Team, dass hier nicht nur personell, was die Namen angeht, Dinge ausprobiert werden, sondern dass man natürlich auch mit einem sehr flexiblen Spiel in der Offensive immer mal wieder versucht, ja, neue Konstellationen zu kreieren und im besten Fall auch die slowenische Defensive ein bisschen zu irritieren. 21. Minute läuft hier im Stadion Stožice und jetzt haben wir dann endlich mal eine Kameraperspektive, bei der wir sagen können, ja, korrekt, es war eine Abseitsstellung, Maja Sternhardt stand da zu nah am Tor und vor der letzten Verteidigerin und deswegen eine ja, richtige Entscheidung und insofern können wir sagen, ja, Ball war zwar drin, Stadion-DJ hat gesagt, Mensch, da fahre ich die Musik mal ab, aber letztlich alles richtig gemacht.
3: Der hat auch schon vor dem Spiel die Lautsprecher hier so aufgedreht, allerdings. Also da habe ich gedacht, also schon eine Stunde vorher, da habe ich gedacht, es ist kein Mensch da im Stadion, aber Hauptsache uns fliegt das Trommelfell weg.
0: Auch mit einer wilden Mischung, ne? Gefühlt ja, slowenische Schlager, Nena mit 99 Luftballons war dabei. Und auch einige Fußballklassiker. Jetzt die deutsche Mannschaft über links mit Clara Bühl. Dann ist da Gräbe mit dabei. Die chippt den Ball einfach mal in die Mitte. Dann rutscht er durch. Melissa Kössler kommt nicht dran. Beschwert sich bei der Schiedsrichterin, dass sie ein bisschen gehalten worden sei von Sarah Agresch. Deswegen nicht wirklich in diesen Luftzweikampf reinkam. Das hat die Schiedsrichterin aber in dem Sinne jetzt nicht groß interessiert. Partie läuft weiter. Ball am Fuß der slowenischen Torhüterin, die schon ein-, zweimal eingreifen musste. Aber so richtig gefährlich war die deutsche Mannschaft eben offensiv noch nicht. Jetzt probiert es die DFB-Elf wieder über Sens. Geht es mal auf halb rechts, aber ihr Pass für Carlotta Bamser ist ungenau. Die muss da so ein bisschen per Grätsche versuchen, den Ball anzunehmen. Das gelingt ihr nicht. Aber die Sloweninnen ihrerseits beim versuchten Gegenangriff auch nicht erfolgreich. Deswegen bleibt es dabei. Hälfte der ersten Hälfte ist zu Ende an diesem letzten WM-Qualifikationsspieltag. Steht weiter in Ljubljana zwischen Slowenien und Deutschland 0-0.
3: Und ich könnte mir vorstellen, dass der Bundestrainer Christian Wück nicht wirklich zufrieden ist mit dem Spiel seiner deutschen Frauen. Er steht jetzt auch mal, hat sich mal hingestellt dort in seine Coaching-Zone, ganz rechts dort in der Ecke quasi, und steht dort am Spielfeldrand mit verschränkten Armen. Also ja, dieses mögliche Gegentor, was dann abseits war, das hat er sicherlich nicht gerne gesehen, diese Chance. Und er hätte sicherlich gerne auch ein paar mehr Offensivaktionen gesehen. Jetzt sieht er mal eine über die rechte Seite mit Vivien Endemann, hat da viel Platz, setzt so ein bisschen zur Flanke an, macht es aber nicht, geht dann in das Zentrum rein, parallel zum 16er, legt dann erstmal wieder zurück zu Küva, 35 Meter vor dem Tor, wieder auf halb rechts mit Greve. Ja, sah auch wieder so aus, als wenn sie da so einen Flankenball aus dem Halbfeld ansetzt, aber es geht weiter flach zu Werke bei den deutschen Frauen. Wieder Küva, 35 Meter vor dem Tor. Jetzt sind wir links mit Bühl im Zusammenspiel mit Köster, die verteilt ganz links raus auf Linda. Chipball auf den zweiten Pfosten, kommen die Slowenen zunächst dran, dann ist Bamsa rechts am Strafraum dran. Lange Druckphase jetzt der deutschen Frauen, wieder so ein Chipball, so ein Flankenchipball von Endemann von der rechten Seite, fängt aber die slowenische Torhüterin ab. Also jetzt mal so ein bisschen so eine Druckphase, auch diesen langen Abschlag konnten die deutschen Frauen gleich wieder abfangen. Greve 35 Meter vor dem Tor und versucht es mal mit einem Fernschuss. Ja gut, das Ding ging dann jetzt mal 3-4 Meter drüber, war auch nicht wirklich druckvoll, aber tja, so ein richtiger Plan, so eine richtige Idee ist bisher irgendwie nicht zu erkennen bei den deutschen Frauen. Ja, dieser Wechsel immer von Endemann und Bühl links und rechts, ja, aber es fruchtet noch nicht so richtig, das Offensivspiel. Also im Prinzip dieses Problem gegen sehr kompakt stehende Gegnerinnen Lösungen finden, ist auch heute wieder zu sehen.
0: Ja, bislang ist es tatsächlich auch heute noch eine Baustelle, auch wenn sich die deutsche Mannschaft sehr, sehr bemüht. Aber Christian Wück hat ja im Vorfeld gesagt, er möchte dann eben Kreativität sehen. Er möchte schnelles, direktes Passspiel sehen, um dann irgendwie die Lücke zu reißen, um beim Hin- und Herverschieben der slowenischen Verteidigung eben dann ja diese Lücke erstmal zu reißen und dann auch nutzen zu können. Das klappt bislang noch nicht so wirklich. Der Ballbesitz ist astronomisch hoch. Die Ballbesitzphasen sind auch sehr, sehr lang. Aber Deutschland kann noch nicht so richtig was draus machen. Jetzt gibt es den nächsten Anlauf, aber dann wird Elisa Sens zunächst mal der Ball von den Füßen gebracht. Jetzt aber Zusammenspiel da mit Wamsa. Die zieht in die Mitte, geht Richtung 16er Kante, will der Bühl mitnehmen. Und dann aber ein bisschen in den Rücken gespielt. Und dann ist die slowenische Verteidigerin da. Aber Hendrik hat es gesagt, schöner Doppelpass. Das war genau mal so eine kleine Situation, ja, wo es schnell und direkt ging.
3: Genau, aber dann eben wieder bei Clara Bühl so ein bisschen das Problem mit der Präzision. Auch häufig die Passschärfe, das sind Probleme, die wir in dieser WM-Qualifikation immer wieder gesehen haben von den deutschen Frauen, und die sind auch heute bislang in diesem Spiel, 25 Minuten sind durch, nicht abgestellt, und jetzt ein Foul von Lisanne Greve und die erste gelbe Karte in dieser 26. Minute. Da hat die polnische Schiedsrichterin nicht lange gezögert und da die gelbe Karte gezeigt. Es war ein Foul im Mittelfeld, noch in der slowenischen Hälfte, also da wollten es die Sloweninnen mal schnell machen. Lisanne Greve, die Frau fürs defensive Mittelfeld, ja bei Eintracht Frankfurt noch im Diensten, hat ihre Gegnerin Kramja da gehalten und deswegen völlig zu Recht auch die gelbe Karte in dieser Situation.
0: Ball ist bei der slowenischen Torhüterin, die so 2-3-4 Meter außerhalb ihres 16er steht und da jetzt den Ball verteilt. Die slowenische Verteidigerin wartet erstmal, ob Melissa Kössler sie anläuft. Das tut die deutsche Stürmerin erstmal nicht. Deswegen geht es für Slowenien weiter ins Mittelfeld und dann der Pass zu Praschnika, die sich bis zurück hat fallen lassen an die Mittellinie. Und dann gibt es den hohen Ball, den linken Flügel runter. Das sehen wir immer wieder. Kopfballablage. Praschnika im Ballbesitz, halblinke Position. Noch 30, 35 Meter bis zum deutschen Tor. Jetzt sind die Slowenien ganz nach links draußen gedrängt worden und können dann einen Einwurf für die deutsche Mannschaft nicht verhindern, der von Bamsa ausgeführt wird. Lisanne Greve, die einzige Gelbverwarnte jetzt in dieser Partie bislang mit dem Pass. Und über Küva geht es jetzt auf die linke Seite. Und dann will Linda weitergeben Richtung Martinez. Und da haben wir wieder das Stichwort Präzision. Die deutsche Mannschaft will es schnell machen. Sie hat sicherlich auch die guten Ideen im Kopf, aber die Umsetzung ist noch nicht so wirklich ideal. Deswegen bleibt es erstmal beim 0-0.
3: Ja, man muss natürlich bei aller Kritik, die wir, glaube ich, auch zu Recht üben nach diesen ersten 27 Minuten, ist ja weiter 0-0 hier. Man muss natürlich auch sagen, ich meine, in dieser Formation hat diese Mannschaft noch nie zusammengespielt und wird mutmaßlich auch nie wieder zusammen spielen. Also das ist ja quasi einmal ganz bunt durchgemischt, dass da jetzt nicht irgendwie ein Zusammenspiel zu sehen ist, wo ein Rating ist angegreift, ist, glaube ich, auch klar. Und jetzt müssen wir schauen, die Slowenen auf der rechten Seite im Vorwärtsgang. Aber Sarah Linda, die spielt dann den Rückpass zu Enna Mamutovic und die prügelt das Ding hinten aus dem Strafraum.
0: Mamutovic hat den Ball jetzt wieder am Fuß und spielt einen schlechten Ball zu Minge. Slowenien mit der Chance. Pasulica mit dem Schuss. Viel zu zentral. Deswegen kann Mamutovic halten. Oder hat die deutsche Mannschaft richtig Glück gehabt? Das war ein ganz schwacher Pass von Mamutovic da in Richtung einer ihrer Verteidigerinnen. Und dann hat Slowenien aufgepasst, quergelegt. Und dann muss man auch sagen, ehrlicherweise, Lara Praschnika ist so eine klasse Stürmerin. Ja. Die kommt relativ frei aus 12, 13 Metern zentraler Position zum Abschluss. Den muss sie eigentlich in die Ecke setzen. Da hat Deutschland auch deswegen Glück, dass Mamutovic eigentlich stehen bleiben kann.
3: Kann stehen bleiben und hat dann wiederum auch Glück. Sie lässt den Ball nach vorne prallen. Also ja, eine Faustabwehr direkt nach vorne in die Zentrale. Und hat dann Glück, dass die deutschen Verteidigerinnen es dann klären können. Und so gibt es jetzt die erste Ecke für Slowenien von der linken Seite. Und das wird Mateja Svea machen, die Rekordspielerin. 125 Länderspiele und dabei 56 Tore erzielt, aber auch schon 38 Jahre alt. Mit ganz viel Erfahrung wird sie jetzt diesen Eckstoß von der linken Seite reinbringen an den 5-Meter-Raum, rausgeköpft von den Deutschen. Der Nachschuss geht durch alle durch, aber Enna Mamutovic hatte jetzt mal wieder einen richtig schwer zu halten nicht, aber da musste sie schon aufpassen. War natürlich auch die Gefahr da, dass er irgendwie abgefälscht wird. Am Ende ging er durch alle durch und so konnte sie dann den Ball aufnehmen.
0: Und für Enna Mamutovic, müssen wir sagen, ist es natürlich auf der einen Seite eine riesengroße Freude, heute spielen zu können. Aber wenn ich mir denke, dass eine Torhüterin, die eben nicht die Nummer 1 ist, ja gar nicht so viele Chancen bekommt, im Spiel sich zu beweisen, ob dann so ein Spiel mit einer durcheinandergewürfelten Defensive vor ihr, mit vielen Spielerinnen, die sich verdient und zu Recht auf die Sommerpause freuen, ob das dann so ein dankbares Spiel ist, weiß ich nicht.
3: Undankbar, also absolut. Und mittlerweile muss man sagen, sind die Slowenen die bessere Mannschaft. Schon wieder der nächste Angriff über die rechte Seite. Ganz viel Platz dafür die Slowenen. Der nächste Schuss aus 18, 19 Metern und wieder muss Mamutovic halten. Keine große Schwierigkeit in dieser Situation für sie, weil der Winkel auch schon ein bisschen spitz war. Da aber, da war es Isabella Krijaj von der rechten Seite. Also wieder nicht sortiert die deutsche Defensive da. Und ich bleibe dabei, Christopher, die Slowenen inzwischen das bessere Team mit mehr Abschlüssen und vor allen Dingen auch mit den qualitativ besseren Abschlüssen. Und wir erinnern natürlich auch nochmal an die 19. Minute, als es dieses Abseitstor der Slowenen durch Maja Sternat gab. Also inzwischen muss man sagen, eigentlich ja, glücklich aus deutscher Sicht dieses 0-0 hier in dieser 30. Minute.
0: Weil eben die deutsche Mannschaft noch keine echte Torchance hatte. Wir hatten Abschlüsse von Lisanne Gräve zweimal drüber. Wir hatten einen Schuss in die Arme der slowenischen Torhüterin. Aber viel mehr war es noch nicht. Jetzt vielleicht mal wieder mit Clara Bühl, halblinke Position, dreht nochmal nach innen. Nimmt da Lisanne Gräve mit. So ein bisschen hin und her gepasse. Flachpass hin und her zwischen den beiden Spielerinnen, weil gerade eben keine Lücke zu finden ist. Das deutsche Spiel auch gerade relativ statisch. Die Bewegung der Spielerinnen abseits des Balls auch nicht ideal. Jetzt geht's über Minge rechts rüber zu Carlotta Wamser. Vivien Endemann geht steil den rechten Flügel runter, aber der Pass in ihre Richtung kommt nicht an. Wird geklärt zu einem Einwurf, den jetzt Carlotta Wamser ausführt, auf Kössler gegeben. Wamser kriegt den Ball zurück. Spielt zentral zurück auf Küber. Alle Feldspielerinnen jetzt in der slowenischen Hälfte. Küber treibt den Ball so ein bisschen halblinks rüber, nimmt Bühl mit. Aber die Sloweninnen wirklich bis auf eine Spielerin da jetzt hinter dem Ball. Also 9 Sloweninnen versuchen da irgendwie die Räume eng zu machen. Wamser spielt an die 16er-Kante. Melissa Kössler mit dem Rücken zum Tor, steckt durch zu Wamser. Aber der Ball kommt nicht an. Und dann gibt es für meine Begriffe ganz genau ein Offensivfoul von Kössler. Da ist die slowenische Kapitänin Svea liegen geblieben. Deswegen Spiel unterbrochen. 32. Minute läuft, 0-0. Und das ist schon eine kleine Überraschung, dass wir sagen müssen, Slowenien ist zumindest in den letzten 5 Minuten die bessere Mannschaft.
3: Ja, durchaus. Und auf der anderen Seite, wir haben schon Gründe angeführt, weswegen es bei der deutschen Mannschaft vielleicht auch nicht so laufen kann. Einmal komplett durchrotiert und dann ja auch diese Situation, die muss man ja nachvollziehen können irgendwie. Ja, die Mannschaft ist qualifiziert für die WM. In diesem Spiel geht es de facto um nichts mehr. Ab morgen ist Sommerpause. Sich da vielleicht jetzt nicht zu 100% motivieren zu können, natürlich kann man das kritisieren. Ich glaube, am Ende ist es auch nur irgendwie menschlich. So, jetzt haben wir das nächste Foul und die nächste gelbe Karte. Wenn ich das richtig gesehen habe, hat Carlotta Wamser da die gelbe Karte gesehen. So ist es. Direkt an der Mittellinie oder kurz vor der Mittellinie gab es da das Foul an Lara Praschnika. Ja, da ist Carlotta Wamser von hinten gekommen. War eigentlich gar nichts Böses, aber sie hat da eben den Fuß mit dem Stollen auf dem Fuß von Lara Praschnika. Und ja, da kann man eine gelbe Karte geben. Für mich vielleicht ein bisschen zu überzogen, aber was soll's. 32. Minute, gelb für Carlotta Wamser.
0: Und Christian Wück, das Geburtstagskind, wie gesagt, heute wird er 53 Jahre alt, hat diese gelbe Karte überhaupt nicht gepasst. Der ist dann nochmal in den Infight gegangen sozusagen mit Anna Adamska, der polnischen vierten Offiziellen. Wenn ich es richtig verstanden habe, über die Außenmikrofone hat er gefragt, are you sure? Sind Sie sich da sicher, dass das gelb war? Und hat nochmal in Richtung des slowenischen 16ers gezeigt, so nach dem Motto, gegen uns oder bei Zweikämpfen gegen Deutschland pfeift ihr doch auch irgendwie anders. Also der ist, ja, nicht nur deswegen so ein bisschen unzufrieden, sondern vor allem, weil die deutschen Frauen eben bislang in dieser sehr, sehr ungewöhnlichen Aufstellung, wir sagen das gerne immer wieder, noch nicht wirklich zu ihrem Spiel findet. Und das ist auch nach 33 Minuten weiter so.
3: Ja, und wir sehen jetzt auch schon, dass eben nach einer guten halben Stunde sich schon die ersten deutschen Ersatzspielerinnen dort warm machen. Unter anderem Sioke Nüsken, Linda Dallmann, auch Marie Müller, die ja so ein tolles Debüt gefeiert hat am vergangenen Freitag gegen Norwegen. Gleich mit dem Tor im ersten Spiel im DFB-Trikot. Auch Lea Schüller macht sich da warm. Aber klar, das sind natürlich jetzt große Namen, die sich da warm machen, weil im Prinzip alle, die in der zweiten Reihe normalerweise stehen, sind heute auf dem Platz.
0: So ist es. Und die deutsche Mannschaft ist gerade mal wieder defensiv gefordert. Jetzt ist es da Carlotta Wamser, die da mit Gräve und Minge jetzt dafür sorgt, dass der Ball zumindest mal hinten rauskommt, aber relativ unkontrolliert. Clara Bühl kann ihn sich dann da schnappen, aber dann ist er auch direkt wieder weg, weil die Slowenin, das muss man schon sagen, mit ordentlich Energie, mit Leidenschaft und auch einfach mit Spaß an diesem Spiel hier heute rangehen. Denn eine Sache müssen wir auch nochmal festhalten, die WM-Qualifikation, wir haben es gesagt, ist für Slowenien noch nicht vorbei, trotz letztem Gruppenplatz. Und es gibt ja auch noch eine Verbindung zwischen dieser WM-Quali und der nächsten Nations League ab dem nächsten Frühjahr. Und da könnte, es ist kompliziert, du lachst zu Recht, ehrlicherweise, Hendrik, weil man in den UEFA-Statuten wirklich viele, viele Seiten nach unten scrollen muss, um da anzukommen. Wenn Slowenien heute Abend verliert und diese WM-Quali-Gruppe auf dem letzten Platz abschließt, dann würden sie in die Nations League B absteigen.
3: Also dafür braucht man ein abgeschlossenes Hochschulstudium. Du hast das offenbar. Ja. Ich habe dieses Seminar nicht belegt, deswegen verlasse ich mich da auf dich und sehe, wie die Sloweninnen im Vorwärtsgang sind. Jetzt durchs Zentrum mit Korožec und setzt sich da durch, läuft an der einen oder anderen deutschen Spielerin vorbei, legt links auf Sterner, die ist allein im 16er, aber dann kommt Küver gerade noch rechtzeitig und klärt da zur Ecke. Also wieder so ein überfallartiger Angriff, aber da hat einfach Melissa Kössler im Zentrum nicht gut zugegriffen, als dort Kaya Korožec dort sich durchgesetzt hat und ja dann am Ende dafür gesorgt hat, dass es jetzt die nächste Ecke gibt. Und wir schauen nach links, denn von dort wird es diese Ecke jetzt gleich geben. Da sind die deutschen Spielerinnen, die sich warm machen. Und ich habe eine vergessen, die sich da warm macht. Und das ist Stina Johannes. Das ist eine der Ersatztorhüterinnen. Und ich sag mal so, wenn die jetzt nicht in der Halbzeit eingewechselt werden würde, würde sie sich wahrscheinlich eher nicht warm machen, Christopher,
0: das
3: oder?
0: Das ist für mich auch eher ein ungewöhnliches Bild, dass eine Torhüterin nach einer guten halben Stunde schon bei den sich aufwärmenden Spielerinnen zu finden ist. Jetzt gibt es die slowenische Ecke an den ersten Pfosten und der rutscht fast da durch. Da versucht die Slowenin am ersten Pfosten irgendwie mit der Hacke ihn weiterzuleiten. Prallt dann ab an einer deutschen Verteidigerin und ist erstmal raus aus der Gefahrenzone, aber gleich wieder Slowenien über den linken Flügel, dann da mit Svea und dem hohen Ball Richtung 16er Kante wird erstmal wieder geklärt, aber auch dieser zweite Ball ist wieder bei Slowenien. Nächster Kopfball, Klärungsversuch landet wieder bei den Sloweninnen, aber dann hat das polnische Schiedsrichterinnengespann auf Abseits entschieden. Und deswegen gibt es Freistoß für die deutsche Mannschaft so ein paar Meter außerhalb des eigenen 16-Meter-Raums. 9 Minuten regulär noch bis zur Pause hier im Stadion Stožice. Oh je, ich habe es den ganzen Nachmittag geübt.
3: Ja, Stožice. Du sagst es, ich sag das nicht.
0: Genau. Hier in Ljubljana auf jeden Fall steht es weiter 0-0.
3: Ja, und man sieht, dass die Sloweninnen einfach ja, wahnsinnig mutig auch spielen. Immer wieder gefährlich nach vorne, trauen sich was zu und müssen jetzt aber hinten aufpassen. Die deutschen Frauen da mit Clara Bühl, aber da geht der Ball erstmal wieder in die eigene Hälfte zurück zu Camilla Küver, überquert in diesem Moment die Mittellinie, einmal abgelegt von Wamser auf Sens, die den Ball aber gleich wieder haben will, Carlotta Wamser, und verteilt jetzt auf rechts außen. Vivien Endemann zieht ins Zentrum, Doppelpassversuch mit Melissa Kössler, also das versuchen sie immer wieder mal, aber einmal war es erfolgreich, auch wenn dann am Ende nichts bei rausgekommen ist. Wieder Endemann, ganz rechts außen an der Seitenauslinie ins Zentrum zu Elisa Sens, und dann geht es wieder fast zurück bis zur Mittellinie, jetzt über die linke Seite zu Clara Bühl.
0: Und als du die Szene gerade rechts beschrieben hast mit dem versuchten Doppelpass Richtung Vivien Endemann, dachte ich mir, irgendwie sieht man so Teile eines Plans dann schon. Immer diese direkten Dreieckspässe, um dann tief zu gehen Richtung Torauslinie. Nur es klappt leider so selten. Jetzt vielleicht aus dem Halbfeld einmal von Minge durchgesteckt. Dann sind wir gleich wieder bei deinem Stichwort, Hendrik, mit der Präzision. Und das Stichwort können wir jetzt aufgreifen, denn es gab wieder einen Ballverlust.
3: So ist es. Und die Slowenin mit Krijaj, die eben schon mal den Angriff dort eingeleitet hat. Sternhardt lässt gut prallen. Praschnika versucht sogar links, aber ja, eigentlich ungewöhnlich für sie. Die beste Slowenin spielt einen Fehlpass. So können die deutschen Frauen mal wieder versuchen, etwas nach vorne zu unternehmen. Kössler, die lässt sich jetzt immer ein bisschen mehr fallen. Dort so im Zentrum des Mittelfeldes. Bühl verteilt jetzt auf links außen. Da ist Sarai Linder wieder zurück zu Lisanne Greve. 10 Meter in der gegnerischen Hälfte mit Sens, und die verteilt auf rechts. Wamser mit dem Flachpass vorne an den 16er. Da lässt dann Kössler mal durch. Das war ganz gut, aber Endemann, die kommt dann auch zum Abschluss, wird aber abgefälscht, und so gibt es den Eckstoß für die deutschen Frauen von der rechten Seite. 39 Minuten gleich rum. Immer noch keine Tore, aber wenn es welche gegeben hätte, dann für die Slowenen.
0: Einmal war der Ball schon im deutschen Tor, Abseitsposition, richtig entschieden, und es gab ein, zwei weitere brenzlige Situationen. Unter anderem einmal nach einem Fehlpass von Ena Mamutovic, der Torhüterin. Also Slowenien besser, Slowenien mit mehr Chancen. Jetzt die deutsche Mannschaft mit einem Standard. Wobei man sagen muss, nach hohen Bällen, Offensiv-Kopfball-Duelle hat Deutschland gefühlt noch keines so richtig gewonnen. Jetzt gibt es die Ecke von Bühl mit Schnitt zum Tor an den ersten Pfosten. Weitergeleitet und Tor! Da ist das Tor! Es war halb Kopfball, halb Eigentor. Ball zum Schluss nach dem Kopfstoß von Sarai Linder, glaube ich, am langen Pfosten des Slowenen. Nochmal mit dem ganz langen, ausgestreckten Fuß retten wollte. Und von ihrer Fußspitze geht der Ball dann ins lange Eck. Offiziell sagt die UEFA erstmal, dass Sarai Linder ihr erstes Tor in der aktuellen WM-Quali geschossen hat. Deutschland führt jetzt auf einmal doch.
3: Ja, wirklich überraschend, muss man sagen, Christopher. Und das ist dann wirklich immer Reporter-Pech auf Stichwort. Du hast vorher erzählt, dass die Deutschen eigentlich nach Standards oder vor allem bei hohen Bällen heute noch überhaupt keinen Stich gesehen haben. Dann kommt die Ecke von der rechten Seite auf den kurzen Pfosten gezogen und Sarai Linder verlängert ihn quasi. Also eigentlich gar nicht das Ziel, diesen Ball aufs Tor zu bringen. Und hinten am zweiten Pfosten ist es dann Lara Praschnika, die den Ball klären will. Und ich glaube, das Ding, ja, vielleicht wäre es reingegangen so, aber sie fälscht den Ball entscheidend ab, Lara Praschnika, die Topspielerin der Sloweninnen, und dadurch landet der Ball dann am Ende im Netz. 40. Minute, 1-0 für die deutschen Frauen. Sehr, sehr, sehr schmeichelhaft.
0: Allerdings Deutschland also mit, ja, auch ein bisschen slowenischer Mithilfe jetzt hier 1-0 vorne in Ljubljana. Und für alle Statistikfreundinnen und Freunde werden wir jetzt mal genau beobachten in den nächsten Minuten, wem dieser Treffer jetzt offiziell da zugedacht wird. Ob es dann eben Sarai Linder ist oder Eigentor Lara Praschnika. Ist ja auch eine bittere Geschichte. Praschnika hatte gefühlt vor einer Viertelstunde ja die Riesenchance, relativ freistehend im deutschen 16er. Da landete ihr Schuss aber viel zu zentral, quasi auf den Fäusten von Ena Mamutovic. Und jetzt eben Praschnika da zumindest mitentscheidend beim ersten Treffer dieses Abends. Freistoß für Deutschland im Mittelfeld, ganz nah bei der Mittellinie, nachdem Wamser zu Fall kam. Flach nach hinten ausgeführt. Über Küver geht's links rüber zu Sarai Linder. Die spielt dann da flach zu Melissa Kössler. Die wird dann gehalten, gezogen, geschubst und setzt sich aber weiter durch. Nimmt dann noch Wamser mit. Die könnte mal aus der Distanz schießen, will aber dann doch lieber durchstecken. zu Shakira Martinez. Das klappt nicht. Und beim Versuch von den Deutschen, sich den Ball zurückzuholen, gibt es ein Offensivfoul.
3: Ja, das hat die polnische Schiedsrichterin richtig entschieden. Geht da auch nochmal ins Gespräch mit Elisa Sens, die das vielleicht doch ein bisschen anders gesehen hat. Ja, aber das kann man schon pfeifen in dieser Situation. Das Einzige, wo ich nicht so ganz mitgegangen bin bei der polnischen Schiedsrichterin, war die gelbe Karte gegen Carlotta Wamsa. Da hatte sich ja auch der Bundestrainer Christian Wück ein bisschen beschwert. Also, ich würde mal sagen, dieses Spiel läuft jetzt nicht unbedingt nach seinen Vorstellungen, auch wenn die deutsche Mannschaft ja inzwischen führt. Slowenien über die rechte Seite schon am deutschen Strafraum. Dann können es die Deutschen zunächst klären. Rückpass dann da auf Küver und dann spielen sie es da entspannt raus mit Sarah Linder. Aber dieser lange Befreiungsschlag von wegen entspannt landet erstmal bei den Slowenen, aber dann vielleicht ein bisschen Platz für Deutschland. Und dann geht es auch über die rechte Seite. Endemann hatte da angezeigt, ey, ich habe viel Platz. Und sie bekommt auch den Ball. Endemann, wieder so ein schlechter Pass, wieder die Passpräzision. Also das begleitet die deutschen Frauen weiterhin auch in diesem Spiel, in diesem letzten WM-Qualifikationsspiel heute hier in Ljubljana. Und trotzdem führen sie mit 1:0. Sarah Linder jetzt Mitte der gegnerischen Hälfte auf der linken Seite. Fehlpass da und jetzt könnte es mal wieder schnell gehen bei Slowenien mit Kramja, oh, mit einer Pirouette da mal am Mittelkreis auf Praschnika und wieder durchgesetzt. Oh, und dann versuchen es die Slowenen mit einem Fernschuss. Kramja hatte da gesehen, dass Mamutovic ein bisschen weit vom Tor war. War nicht wirklich gefährlich, aber vorher Kramja einfach ein bisschen mehr Wumms drin, bisschen mehr Intensität als die deutschen Frauen. Zack, war der Ball weg. Also ja, dann ist vielleicht doch so im Hinterkopf bei den deutschen Frauen, dass es hier eigentlich für sie um nicht mehr viel geht.
0: Wahrscheinlich sind es so ein paar fehlende Prozente, so nach dem Motto, das WM-Ticket ist sicher, das große Ziel erreicht, die Sommerpause ist nah. Auf der anderen Seite müsste man ja jetzt auch sagen, so als Laie, wir können ja leicht reden von hier oben, da sind so viele Nationalspielerinnen dabei, die nicht so viele Länderspiele kriegen, zumal von Anfang an. Ob da vielleicht dann doch die extra Motivation groß sein müsste. Jetzt kommt Carlotta Wamsa über den rechten Flügel, täuscht die Flanke an, bringt sie dann rein an den ersten Pfosten. Da ist die Fahne oben von der Assistentin, deswegen abseits gegeben. Das Ganze 90 Sekunden vor dem regulären Ende der ersten Halbzeit.
3: Ja, du hast gesagt, die Motivation müsste groß sein, aber vielleicht ist natürlich auch denn der Druck in gewisser Weise da. Heute muss ich jetzt was zeigen, heute muss ich liefern, damit ich vielleicht in Zukunft das eine oder andere Mal öfter in der Startelf stehe. Kann natürlich auch dann dazu führen, dass vielleicht dann nicht jede Aktion sitzt. Alles möglich. In jedem Fall 1-0, Christopher hat es gesagt. Aktuell die Führung für die deutschen Frauen. Glücklich, würde ich sagen. Ja, diese Kopfballverlängerung eigentlich von Sarah Linder, die dann im Tor gelandet ist, weil Lara Praschnika dran war. Und die Slowenin mit Križaj über die rechte Seite, Mitte der deutschen Hälfte auf der rechten Seite. Wieder Križaj dort am Ball. Dann versucht sie es da mit so einem Steilpass vorne auf Sternat. Die kommt da aber nicht dran, weil dieser Ball ja nicht gut gespielt war. Und die Deutschen können neu aufbauen über die rechte Seite mit Carlotta Wamsa. 30 Sekunden haben wir noch regulär in dieser ersten Spielzeit. Versuchen sie es mit einem hohen Ball, gelingt aber nicht. Und deswegen nochmal die Chance für Slowenien.
0: Vielleicht gibt es noch eine Nachspielminute, das werden wir gleich erfahren, während Lara Praschnika am Ball ist, den slowenischen Ballbesitz sichert. Und es geht erstmal zurück in die Abwehr der Sloweninnen über Praschnika und Golob dann auf die rechte Seite. Aber der halbhohe Ball landet im Seitenhaus, gibt nochmal einen Einwurf für die deutsche Mannschaft. Jetzt ist die vierte Offizielle da mit der Tafel und es ist eine rot leuchtende 1 zu sehen. Und insofern beginnen jetzt hier nochmal 60 extra Sekunden in der Abendsonne von Ljubljana in diesem letzten WM-Qualifikationsspiel der deutschen Mannschaft hier gegen Slowenien. Deutschland nochmal im Ballbesitz mit Minge und Sens da im zentralen Mittelfeld. Spielt dann jetzt durch den Mittelkreis Richtung Martinez. Die ist auf dem Weg da rechts rüber auf den Flügel. Will da nochmal durchstecken zu Endemann. Das gelingt nicht. Und jetzt haben wir noch 30 Sekunden für irgendeine Aktion vor der Pause.
3: Ja, mal gucken, ob die Sloweninnen noch Lust haben, hier vielleicht nochmal einen Akzent zu setzen. Geht wieder über rechts, wieder über Križaj, die mir ganz gut gefallen hat. Bei den Sloweninnen in dieser ersten Hälfte öfter mal ging es über ihre rechte Seite schnell, aber aktuell spielen sich die Sloweninnen nur in der Innenverteidigung. Ist ja eine Dreierkette bei den Sloweninnen da heute, die Bälle zu, aber dann ein so schneller Ball nach vorne, da lässt dann Sternat prallen, das hat sie schon ein paar Mal gemacht und dadurch wird es dann immer wieder mal zumindest so halbgefährlich, aber in diesem Fall sind die deutschen Frauen dann dazwischen. Und das war die erste Hälfte. Die deutschen Frauen führen hier im letzten WM-Qualifikationsspiel mit 1:0 in Ljubljana gegen Slowenien. Das Tor, inzwischen glaube ich, ist es offiziell ein Eigentor gewesen von Lara Praschnika in der 39. Minute. Sarah Linda hatte das eingeleitet nach der Ecke von der rechten Seite. Kopfballverlängerung und am zweiten Pfosten lenkte dann eben Lara Praschnika das Ding ins eigene Tor. Also mit dieser 1:0-Führung, einer schmeichelhaften 1:0-Führung für die deutschen Frauen, geht's hier in die Pause.
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1: Pausenführung für die deutsche Frauennationalmannschaft. 1:0 steht es gegen Slowenien im WM-Qualifikationsspiel. Die deutsche Frauennationalmannschaft ist ja bereits für die WM nächstes Jahr in Brasilien qualifiziert. Als erstes europäisches Team übrigens. Es wird auch die erste WM in Südamerika sein. Sportschau-Reporter Marc Eschweiler. Welche Rolle spielt denn dort der Frauenfußball?
4: Ja, das ist schon irgendwie vergleichbar mit Europa. Auch in Südamerika wird der Frauenfußball zunehmend professionalisiert. Brasilien war dort schon Vorreiter. Die erste Frauenliga gibt es dort seit 2016 und seitdem wachsen da auch die Strukturen. In Argentinien sind in der höchsten Spielklasse in den letzten Jahren schrittweise Mindestvorgaben für Profiverträge eingeführt worden. Und auch in Kolumbien hat die sogenannte Liga Feminina in den letzten Jahren deutlich an Qualität gewonnen. Wobei man dazu sagen muss, dass die Strukturen in Europa insgesamt besser gewachsen sind und es in der Breite einfach mehr Länder und mehr Vereine gibt, die den Frauenfußball fördern. Das hängt in Südamerika auch mit der Akzeptanz des Frauenfußballs zusammen. Am Beispiel Brasilien. Obwohl die Frauen eigentlich immer zur Weltspitze gehört haben, haben die Medien im Land das fast komplett ignoriert. Bis 1979 war Frauenfußball im Land sogar gesetzlich verboten, da der Sport als nicht weiblich galt. Bei der weiteren Entwicklung des Frauenfußballs in Brasilien, aber auch generell in Südamerika, soll die WM jetzt ein weiterer Boom sein.
1: Ja, werden wir dort denn eine ähnliche Begeisterung bei den Fans in der Bevölkerung erleben, wie das vor 3 Jahren in Australien und Neuseeland war?
4: Das wird sich zeigen. Viel hängt natürlich von der Berichterstattung in den Medien ab. Je mehr darüber geschrieben wird, je mehr Bilder im Fernsehen laufen, desto größer wird die Begeisterung bei den Menschen. Das war in Australien so. Da war das ganze Land ja irgendwann völlig fußballbegeistert und stand hinter den Matildas, so wird ja die australische Nationalmannschaft der Frauen genannt. Und deswegen könnte ich mir vorstellen, dass das ähnlich wird in Brasilien, dass auch da die Stadien voll werden, dass die Stimmung toll wird. Weil Fußball in Südamerika, ja, das ist ja sogar anders als in Australien. Volkssport Nummer 1, absolute Nummer 1, das ist ja eine Religion, ja, und wenn ich zurückdenke an die WM in Australien, was da die kolumbianischen Fans in den Stadien für eine Party abgerissen haben, dann kann das tatsächlich in Brasilien auch eine große Fußballparty werden. Dann kommt ja noch dieser Eventfaktor hinzu, die Menschen dort tanzen und feiern eh gerne, von daher bin ich mal sehr gespannt, wie es wird.
1: Ja, es wird auch die zweite, ich sag mal, aufgeblähte Weltmeisterschaft im Frauenfußball mit 32 Mannschaften. Früher waren es erst 12, dann 16, dann 24, jetzt eben 32. Eine gute Größe?
4: Ja, es gibt für beides Argumente. Ich hatte in Australien an manchen Stellen schon das Gefühl, dass sich die ganze Nummer doch ziemlich zieht und gerade in der Gruppenphase auch mal langatmig wurde, weil es doch einige Spiele gab, wo man im Vorfeld eigentlich nur über die Höhe des Ergebnisses spekuliert hat und man sich dann schon die Frage gestellt hat, ist das sinnvoll? Macht denen das Spaß, wenn Vietnam, Costa Rica, Panama oder Haiti mit 0 Punkten und 1:8 oder 0:12 Toren wieder nach Hause fahren? Ja, auf der anderen Seite, wo sollen diese Nationalmannschaften, die Spielerinnen aus diesen Ländern sonst Erfahrungen sammeln oder auch Kontakte knüpfen, dazulernen? Das kann ja dann auch eine Chance für die Weiterentwicklung sein. Zurückrudern wird die FIFA sowieso nicht mehr. Ich hoffe nur, dass sie erstmal nicht weiter aufstocken, weil 32 Mannschaften sind für mich im Moment zumindest das absolute Maximum, weil eben anders als im Männerfußball global viele Länder noch sehr hinterherhinken im Frauenfußball.
1: Ja, die kommende WM der Frauen findet in Brasilien statt. Wir haben da jetzt mal einen kleinen Eindruck bekommen, wie Fußball verrückt und vor allen Dingen Fußball begeistert im Frauenfußball die Brasilianerinnen und Brasilianer sind und die amtierenden Weltmeisterinnen, das sind eben die Spanierinnen und die setzen Maßstäbe, sowohl auf internationaler als eben auch auf Clubebene. Weltmeisterin 2023, Gewinnerin der UEFA Women Nations League 2025 und gerade hat der FC Barcelona zum 4. Mal die Champions League der Frauen gewonnen. Zusätzlich zu den 3 großen nationalen Wettbewerben, also Spaniens Aufstieg zur Fußballmacht, war lang und mühsam. Franziska Welz.
5: 8. Dezember 1970. Historische, womöglich gar ungeheuerliche Vorgänge auf einem Fußballplatz im Madrider Stadtteil Villaverde. Sie betreten das Spielfeld, aber sie sind anders, sagt ein Kommentator im spanischen Fernsehen. Es sind keine gewöhnlichen Spieler. Mehr noch, es sind Frauen. Die Liebe zum Fußball mache offenbar keinen Unterschied zwischen den Geschlechtern, fügt er hinzu. Die Spielerinnen zweier Mannschaften schrieben an diesem Tag im Bötticher Stadion Geschichte. Olimpico de Villaverde und Mercacredit hielten das erste in Spanien organisierte Frauenfußballspiel ab. 53 Jahre später. Nächster historische Großmoment. Spaniens Fußballfrauen gewinnen ihren ersten Weltmeistertitel. Ein langer Weg verbindet diese zwei Momente, erinnert sich Weltmeisterin Ivana Andrés in einer Ausgabe von Auf der Titelseite, einem Reportage- und Dokumentationsformat des spanischen öffentlich-rechtlichen Fernsehens. Wir waren die Hauptdarstellerinnen der Weltmeisterschaft. Wir hatten dieses Glück und ich bin dankbar dafür. Aber dahinter stecken viel Arbeit und Einsatz über Generationen hinweg. Spanische Fußballpionierinnen wie Isabel Fuentes mussten gegen Vorurteile anspielen, gegen Kommentare des damaligen Verbandspräsidenten José Luis Pérez Baya und vieler Sportjournalisten.
6: Los famosos comentarios de las chicas están mejor.
5: Etwa, dass Frauen nicht Fußball spielen dürfen, weil sie dann keine Kinder bekommen könnten oder ihre Figur darunter leiden würde, die jedoch keinerlei wissenschaftliche Grundlage hatten.
6: Porque no va a poder tener hijos, porque se le estropea la figura, pero sin base científica.
5: Deutlich anders die Situation heute. Alexia Putellas oder Aitana Bonmatí vom

0: Frauenfußball über den eigenen Verein annähern und oftmals auch Fan werden. Die Vereine mögen viel zur Stärkung des Ansehens des Frauenfußballs in Spanien beigetragen haben. Trotzdem ist die Liga erst seit 2021 als professionell anerkannt. Und die Frauen hätten immer noch Kämpfe auszufechten. Arbeitsbedingungen, die es ihnen erlauben, vom Fußball zu leben und kein weiteres Einkommen zu benötigen. Oder dass ihnen nach dem Fußball gar nichts bleibt. Ich glaube also, dass es ein ständiger Kampf ist. Ich glaube, das gilt weltweit und nur wenige Privilegierte können tatsächlich davon leben. Den größten Anteil am Aufstieg des spanischen Frauenfußballs hätten aber die Spielerinnen selbst, die der Nationalelf und des FC Barcelona. Ich glaube, dass der Fußball jetzt viel Aufmerksamkeit bekommt. Das hängt mit den Erfolgen zusammen und hat auch ein wenig mit dem Fortschritt der Gesellschaft zu tun, die zwar meiner Meinung nach immer noch sexistisch ist, aber die Fußballerin mittlerweile als etwas Normales akzeptiert und deshalb gibt es generell mehr Interesse. Das ist allerdings weiterhin relativ. In der Champions League mögen hier und da Zuschauerweltrekorde gebrochen werden. Spanische Ligaspiele ziehen in der Regel weiterhin ein eher überschaubares Publikum an. Das Wachstum des Sports scheint allerdings nicht aufzuhalten zu sein. Spaniens oberster Sportrat zählte im Jahr 2024 mit fast 110.000 Lizenzen so viele aktive Fußballerinnen wie nie zuvor in Spanien. Franka Welz, Madrid.
1: Tja, also Spanien ist nicht nur im Frauenfußball eine Macht, sondern eben auch bei den Männern zumindest amtierender Europameister. Am Donnerstag geht's los mit der Fußball-WM der Männer in den USA, Mexiko und Kanada. Die deutsche Elf hat am Sonntag ihr erstes Spiel bei der WM gegen Curaçao. Gestern haben sie ihr Quartier in North Carolina, in Winston-Salem, bezogen. Heute gab's das erste öffentliche Training vor 3000 Fans. Und das war nicht nur aus atmosphärischer Sicht ein voller Erfolg. Unser Nationalmannschaftsreporter Martin Roschitz hat nämlich das Training vor Ort für uns beobachtet.
2: To Winston-Salem and Wake Forest University, the Germans!
3: Kaum gelandet und schon auf dem Rasen. Die deutsche Nationalmannschaft ist erst wenige Stunden in ihrem WM-Quartier in North Carolina. Da absolviert sie vor 3000 Fans bereits ihre erste Trainingseinheit. Und einer zieht dabei besonders die Blicke auf sich. Manuel Neuer.
4: I like Manuel Neuer.
5: Yeah, he's back on the field right now, Manuel Neuer.
4: I know, I thought he had retired, but he came back. Last dance, I guess.
3: Der letzte Tanz also? Naja, zumindest ist Manuel Neuer zurück. Nach seiner Wadenverletzung trainiert die deutsche Nummer 1 erstmals wieder mit dem Team. Locker, beweglich, ohne erkennbare Probleme. Alles deutet darauf hin, dass Neuer beim WM-Auftakt gegen Curaçao am Sonntag wieder im Tor stehen wird. Autogrammjäger, Handykameras und Deutschland-Trikots mitten in North Carolina. Für viele junge amerikanische Fans, zum Beispiel für die von der deutschen Schule, ist es die erste Begegnung mit dem DFB-Team überhaupt.
6: Ich habe gekommen, weil ich wollte immer ein Ding mit Fußball sehen.
7: Ich finde es halt einfach cool, mal die Unterschriften zu bekommen.
8: Ich habe immer als ein kleines Kind mit meinem Papa Fußball angeschaut. Und jetzt freue ich mich sehr, ein echtes Fußballspiel anzuschauen.
3: Noch ist die Fußball-WM hier in Winston-Salem nicht überall Gesprächsthema Nummer 1.
9: Ja, ich glaube, die WM ist ein bisschen eine Randerscheinung. Ja. Ich glaube nicht, dass... Ich meine, Leute reden drüber, aber natürlich ist Basketball... viel interessanter. Ja.
3: Kann man so sehen, rund ums Spry Stadium auf dem Gelände der Wake Forest University herrscht heute trotzdem WM-Vorfreude.
10: Ich heiße Katie. Herzlich willkommen in North Carolina.
3: Und Katie freut sich richtig, beim öffentlichen Training dabei zu sein.
10: Oh, ich finde es wunderbar. Ne? Das ist so schön, alle die tolle Spieler zu sehen und die Leute zu sehen, die zusammenkommen. Und es ist ja wunderbar.
3: Und auch DFB-Präsident Bernd Neuendorf ist beeindruckt vom Auftakt in Winston-Salem.
11: Ja, die Leute geben sich wirklich fast schon herzergreifend viel Mühe, dass wir uns hier wohlfühlen. Und ja, bisher wirklich toller Eindruck, auch jetzt hier beim Training, die Plätze. Ja, das ist wirklich schon sehr gut, wenn man über den Platz geht, das ist fast wie ein Golfplatz. Also sehr gute Bedingungen, wie ich finde. Ja, und jetzt müssen wir noch gut spielen.
3: Der öffentliche Teil der Vorbereitung ist damit vorbei. Die nächsten Einheiten finden hinter verschlossenen Türen statt. Die Fans müssen draußen bleiben. Manuel Neuer aber ist wieder drin. Und das dürfte für Bundestrainer Julian Nagelsmann derzeit die wichtigste Nachricht sein.
1: Definitiv. Also Manuel Neuer ist bereit für den Auftakt in diese Fußball-WM der Männer. Am Sonntag dann gegen Curaçao geht's los. Und natürlich gibt es das Spiel auch live und in voller Länge hier bei uns bei Sportschau live. Und von den Männern wechseln wir jetzt rüber zu den Frauen. Die haben sich nämlich bereits für die WM qualifiziert im

0: nächsten Jahr in Brasilien, heute gegen Slowenien. Ja, es ist eine Art Testspiel irgendwie auch für die deutsche Elf. Und sie spielen natürlich auch ein Stück weit so. Auch wenn sie mit 1:0 führen durch dann am Ende doch ein Eigentor von Lara Paschnicka. Christopher Klann und Hendrik Glückhoff, Christopher, ihr habt gesagt, diese Führung ist glücklich. Warum aus deiner Sicht?
1: Naja, wenn wir ganz banal mal auf die Verteilung der Chancen in der ersten Halbzeit gucken, wo sich hier noch die Einwechselspielerinnen warm machen der deutschen Mannschaft, dann müssen wir sagen, Slowenien hatte die besten Chancen. Slowenien hat auch ein Abseitstor erzielt. Slowenien hat zweimal wirklich relativ frei abschließen können vor Ena Mamutovic. Einmal, die Szene ist besonders im Kopf geblieben, Lara Praschnika, die berühmteste, die beste, die erfahrenste im slowenischen Kader, die Stürmerin, die lange bei Eintracht Frankfurt war, hat so aus 12, 13 Metern wirklich recht frei abgezogen im Strafraum. Viel zu zentral kam ihr Ball dann Richtung Mamutovic. Deswegen kein großes Problem für die nicht immer ganz sichere deutsche Torfrau, das dann zu entschärfen. Also wenn man nur so drauf gucken, müssen wir sagen, müsste Slowenien eigentlich hier kurz vor Beginn der zweiten Halbzeit führen.
0: Ja, du sprichst gerade schon an, auch die deutsche Torhüterin nicht ganz sicher. Ihr habt es eben in der Reportage gesagt, ist es dann vielleicht doch, man hatte sich vorgenommen, ohne Druck zu spielen, aber gerade für diejenigen, die so in der zweiten Reihe sind, dann heute vielleicht doch so ein bisschen Druck mit dabei und dann auch vielleicht ein Stück weit Unsicherheit?
2: Vielleicht, ja. Ich glaube, da kommen viele Dinge zusammen. Einmal diese Situation, die du angesprochen hast. Dann natürlich die Aussicht, ab morgen ist lange Sommerpause. Dann die ja schon angesprochene Situation eben auch, dass es hier nicht mehr wirklich um was geht. Und so, glaube ich, kommt eins zum anderen. Und ich glaube, am Ende, auch wenn das hier, das müssen wir wirklich sagen, kein gutes Spiel der deutschen Elf ist, aber vielleicht dann auch irgendwo menschlich und irgendwie zu verstehen. Auf jeden Fall kann der Bundestrainer nicht zufrieden sein mit dieser ersten Hälfte. Das muss man konstatieren. Und es kommen drei neue Spielerinnen rein. Larissa Mühlhaus, Selina Cerci und Sevilla Kleinherne werden jetzt zum zweiten Durchgang auf dem Spielfeld stehen.
0: Also nochmal ein bisschen mehr Rotation für den zweiten Durchgang, ein bisschen mehr Spirit vielleicht auch. Die deutsche Frauennationalmannschaft führt mit 1:0 in Slowenien. Ich bin Lisa Tellers und wünsche euch jetzt viel Spaß mit dem zweiten Durchgang.
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2: Es muss sich einiges verbessern im deutschen Spiel in dieser zweiten Hälfte. Hier im letzten WM-Qualifikationsspiel zwischen Slowenien und Deutschland. Der Anpfiff für die zweite Hälfte ist gerade ertönt. Ja, es muss einiges besser werden, Christopher. Und das, obwohl die deutschen Frauen zur Pause führen mit 1:0.
1: Durch einen Treffer, den Sarai Linder nach einer Ecke von der rechten Seite, als sie den Ball von Clara Bühl weiterleitete, ermöglicht hat. Der aber offiziell vermutlich eher Lara Praschnika, der Slowenin, zugeschrieben wird, weil die dann noch mit dem Fuß dran war und dann der Ball eben ins lange Eck hineinging zum 1:0 für Deutschland. Hendrik hat es vorhin in der Halbzeit angesprochen. Drei Wechsel, Mühlhaus, Cerci und Kleinherne sind mit dabei. Dafür jetzt draußen Wamser, Bühl und Senz in diesem zweiten Durchgang im mittlerweile zwar noch warmen, aber sehr angenehm warmen Ljubljana. In diesem Stadion, das ja schätzungsweise so mit 2000 Fans, die da auf der Gegengerade sich tummeln, gefüllt ist und die jetzt sehen, wie die deutsche Mannschaft, nachdem die Startelf schon so durcheinander gewürfelt war, in einer jetzt nochmal durcheinander gewürfelten Formation versucht aufzubauen. Minge im Mittelkreis, verteilt rechts rüber, Kleinherne, die erste Aktion der Verteidigerin, die da jetzt auf rechts außen spielt, nimmt dann noch Gräve mit, geht weiter mit Martinez an, Slowenien liegt am Boden, Spieler weiter, Pass in die Spitze gespielt in Richtung Melissa Kössler, aber dann ist die Partie doch unterbrochen. Der Ball wäre auch ohnehin viel zu steil gewesen. Und die Schiedsrichterin kümmert sich erstmal um die Slowenin, die da am Boden liegt.
2: Ja, es ist Sarah Agresch, die Spielerin des 1. FC Köln, die Verteidigerin, ganz unglücklich da, wollte quasi den Ball abfangen und ist dann von hinten in Shakira Martinez reingelaufen und hat sich dort am Mund verletzt. Also ist da irgendwie mit dem Mund, ich glaube, an die Schulter von Shakira Martinez dort gelaufen und musste dann kurz behandelt werden, kann aber für sie weitergehen. Abstoß in jedem Fall vom Kasten der Sloweninnen, landet bei den deutschen Frauen. Das ist Sarai Linder, die den Ball auf rechts verteilt, aus dem Mittelkreis heraus mit Sophia Kleinherne und Lisanne Greve im Zentrum. Einmal weiter auf Larissa Mühlhaus. Dann können die Sloweninnen erst mal klären, spielen aber nicht wirklich geschickt hinten raus. So kommen die deutschen Frauen nochmal zum Zuge. Aber dieser Chipball von Larissa Mühlhaus auf Vivien Endemann, zu stark, zu doll gespielt, sodass er dann am Ende im Tor auslandet. Christopher, man muss sagen, auch die drei Spielerinnen, die jetzt reingekommen sind, Larissa Mühlhaus, Selina Cerci und Sophia Kleinherne, sind ja jetzt auch keine Stammspielerinnen im deutschen Kader. Das heißt, das Ausprobieren geht weiter.
1: Das ist ganz klar der rote Faden dieses Abends hier in Ljubljana, dass der Bundestrainer eben, wie du sagst, Henrik, all denjenigen die Chance gibt, die sonst eher als Einwechselspielerinnen zum Zuge kommen. Gilt auch für die drei Neuen jetzt zur Pause. Larissa Mühlhaus können wir da vielleicht ein bisschen rausheben. Die hat zum Qualifikationsauftakt beim 5:0-Sieg gegen Slowenien direkt bei ihrem Debüt dann den ersten Treffer erzielt, hat sich dann die Torjägerinnenliste eingetragen. Jetzt kriegt sie den Ball und schießt direkt mal von der 16er-Kante. War eigentlich gar nicht so geplant. Die wollte eine Kollegin an der 16er-Kante anspielen, bekam den Ball dann aber so ein bisschen flippermäßig zurück und hat dann mit der rechten Innenseite einfach mal den Abschluss gesucht. Die Spielerin mit der Nummer 10 auf dem Rücken wollte sie da die rechte obere Ecke anvisieren. Nicht ganz präzise genug, deswegen kein Problem für die slowenische Torfrau.
2: Aber vielleicht ja so ein Signal mal, dass jetzt ein bisschen mehr Offensivwucht einfach mal nach vorne kommt. Und das wird sich vielleicht der Bundestrainer auch gewünscht haben. Gibt auf jeden Fall die Ecke für Deutschland von der rechten Seite. Kommt auf den zweiten Pfosten. Kopfballgelegenheit da von Cerci. Aber dann Offensivfoul gepfiffen. Der polnische Schiedsrichterin gibt also den Freistoß für die Sloweninnen aus dem eigenen 5-Meter-Raum heraus. Ja, aber nicht ungefährlich auch wieder. Diese Ecke von der rechten Seite. Ja, in der Mitte natürlich viel Gedrängel, aber Sarai Linder springt dann in die gegnerische Torhüterin rein. Tja, ob die sich dann, also für mich sah es so aus, als wenn man das auch hätte weiterlaufen lassen können. Naja gut, jetzt sehe ich nochmal eine zweite Wiederholung. Also ich glaube, am Ende war es dann doch die richtige Entscheidung, das abzupfeifen. Aber zumindest haben wir jetzt in den ersten 4 Minuten schon mal zwei ansatzweise ganz gute Offensivaktionen gesehen. Also ich könnte mir vorstellen, dass der Bundestrainer Christian Wück seinen Spielerinnen doch ein bisschen was für die zweite Hälfte mitgegeben haben wird.
1: Und die versuchen sie jetzt direkt wieder über die rechte Seite. Wollten sie durchstecken zu Kleinherne, das klappt erstmal nicht. Aber Deutschland bleibt im Ballbesitz. Vivien Endemann will in die Mitte spielen, aber ihr Pass Richtung Shakira Martinez kommt nicht an. Allerdings, Slowenien kann den Ball auch nicht lange halten. Deswegen nächster Anlauf über Greve auf halblinks gegeben zu Sarai Linder. Die gesamte slowenische Defensive verschiebt sich so von der Mitte Richtung links. Jetzt ist es Köstler, die schießt aus der Drehung. Probleme bei der Torhüterin. Nachschusstor! Shakira Martinez nutzt den Patzer der slowenischen Torhüterin Sala Meršnik, die nach vorne prallen lässt und sich bei dieser Aktion offenbar verletzt hat. Aber das Tor, es zählt. Auch wenn gleich noch eine slowenische Verteidigerin, nämlich Saga Aric, ein bisschen Probleme hat. Wir sehen, glaube ich, dass die slowenische Torfrau ein bisschen am Knie blutet und da immer noch so im 5-Meter-Raum jetzt kauert, sich ein bisschen vor Schmerz auf den Rücken rollt und dreht. Während die deutsche Mannschaft, so hart ist der Sport dann auch, eben gerade das Ganze jetzt noch bejubelt, dieses 2:0. Ich glaube, irgendwie ist Martinez über sie drüber gefallen nach dem Abschluss.
2: Ja, aber ich glaube, in der Zeitlupe wieder sehen zu können, in der Wiederholung sehen zu können, dass die slowenische Torhüterin schon vorher am Knie geblutet hat, bevor diese Aktion überhaupt stattgefunden hat. Also da haben wir dankenswerterweise eine sehr, sehr scharfe Aufnahme sehen können. Und wir haben eine Debütantin, nämlich eine Tordebütantin. Es ist das erste Tor von Shakira Martinez im Dress der DFB-Elf. Also sagen wir herzlichen Glückwunsch zu diesem Debüttor, wollen wir mal so sagen.
1: Das ist sicherlich auch ein besonderer Moment für die Spielerin, die von West Ham nach Tottenham wechselt. Shakira Martinez. Und jetzt gucken wir aber erstmal noch mal ein bisschen auf die slowenische Torhüterin, die da immer noch behandelt wird von zwei Mitarbeiterinnen aus dem medizinischen Staff. Jetzt nimmt sie nochmal einen Schluck aus der Pulle, aus der Trinkflasche. Meršnik, die 25-jährige Torhüterin, stützt sich jetzt nochmal mit den Händen auf den Oberschenkeln ab. Noch ein bisschen unrund läuft sie, scheint da ein paar Schmerzen zu haben. Es geht aber erstmal weiter für die slowenische Torfrau. Und wir können festhalten, der Start in die zweite Halbzeit aus deutscher Sicht, der ist geglückt. Wenngleich man sagen muss, dass natürlich bei Martinez sagen kann, der Riecher war super, dass sie da hinterher geht, aber eigentlich darf sie den Ball natürlich nicht kriegen.
2: Das ist richtig. Und auf der anderen Seite Melissa Kössler vorher mit diesem Abschluss haben wir auch in der ersten Hälfte eigentlich gar nicht gesehen. Das ist ihr erster richtiger Abschluss aufs gegnerische Tor und der führt dann natürlich auch glücklich in gewisser Weise fürs deutsche Team zum 2:0. Die Sloweninnen, die hier eigentlich kein schlechtes Spiel machen, jetzt also mit 0:2 zurück. Die deutschen Frauen trotz eines wirklich, wirklich schwachen Auftritts im ersten Durchgang trotzdem hier mit 2:0 in Front. Neuaufbau bei Slowenien mit Agres, mit Golob, die auf links verteilt. Und dann wagen sich die Sloweninnen dort, hätte ich fast gesagt, mal in die gegnerische Hälfte. Nee, geht wieder zurück zu Golob, die im Mittelkreis steht. Und jetzt mit einem hohen Diagonalball auf Krijaj versucht es dann gleich mit dem Kopf den Ball weiterzuleiten. Gelingt zwar erst nicht, aber die deutschen Frauen verlieren die Kugel. Und jetzt ist es Sternhardt, 35 Meter vor dem Tor, geht einmal da durchs Mittelfeld hindurch, wollte dann abspielen auf links außen, aber die Deutschen dann dazwischen. Steilpass auf die rechte Seite, auf Endemann, kommt aber nicht mehr dran. Da hat dort Agres aufgepasst und dann gibt es den Einwurf für die Slowenen Mitte der eigenen Hälfte, weil zuletzt eine Deutsche dran war.
1: Und weil ich gerade auf der Anzeigetafel sehe, dass wir 53 Minuten und einige Sekunden gespielt haben, sagen wir es auch gerne nochmal für alle, die in der ersten Halbzeit noch nicht dabei waren. Stichwort 53. Christian Wück, der Bundestrainer, hat heute Geburtstag.
2: Das ist doch wahr.
1: Das habe ich mir gerade so überlegt. 53 Jahre, herzlichen Glückwunsch an Christian Wück. Seine Spielerinnen, danach sieht es jetzt etwas mehr aus, werden ihn vielleicht mit einem Sieg beschenken, aber ich glaube, so richtig glücklich ist er das Geschenk nicht.
2: Nee, ich habe ihn auch eben gerade noch mal gesehen, das war allerdings noch vor dem 2:0, wo er hier vorne in der Coaching-Zone stand und mehrmals lautstark reingerufen hat und seinen Spielerinnen ja noch mal gezeigt hat, wie er sich das Spiel vorstellt. Also war auch da nicht wirklich einverstanden, nicht wirklich zufrieden mit dem deutschen Spiel. Man muss auch ganz ehrlich sagen, viel mehr Chancen als diese beiden, die sie jetzt dort zu Toren genutzt haben, hatten sie halt auch nicht.
1: Nee, das ist so. Also wenn ich scharf nachdenke, in der ersten Halbzeit gab es wirklich, wenn überhaupt, mal ungefährliche Abschlüsse, unter anderem von der, die jetzt gerade am Ball ist, Lisa Gräber hat es ein, zwei Mal aus der Distanz versucht. Ihr Steckpass Richtung slowenischem 16er kommt jetzt nicht an. Deswegen können die Gastgeberinnen erstmal das Spiel neu aufbauen. Das Ganze, vielleicht ist das im Hintergrund zu hören, immer mal wieder untermalt von ein bisschen rhythmischem Trommeln. Ich sehe da im deutschen Fanblock oder in der Auswärts-Fanzone sozusagen eine Trommlerin oder einen Trommler, das ist aus der Distanz nicht zu sehen, der oder die da sehr aktiv ist, schon das ganze Spiel. Jetzt Rückpass der Deutschen zu Ena Mahmutovic, der deutschen Torhüterin, die heute ihr zweites Länderspiel hat. Und für die ist natürlich ja eine große Chance, ist aber irgendwie auch undankbar, in diesem Spiel sich auszuzeichnen. Sie hat schon ein, zwei Wackler gehabt. Einmal einen Pass in einen slowenischen Fuß hinein. Und auch bei ihrem allerersten Länderspiel Ende 2024 hatte sie keine gute Figur gemacht, ein Gegentor verschuldet. So weit sind wir heute noch nicht, aber sie hatte auch noch keine Chance, sich richtig auszuzeichnen. Jetzt Deutschland in der Offensive mit Ciaci am linken Flügel, Flachball hinein in den 16er. Kössler will ihn festmachen, spielt zusammen mit Martinez, steckt durch, zu Ende war die Chance und daneben. Da will sie mit dem rechten Fuß den Ball quasi reingrätschen, verfehlt dann aber den Ball bzw. das Ziel. Ball geht am langen Pfosten dann doch so ein, zwei Meter vorbei.
2: Ja, aber es ist jetzt auch schon, da wir genau 10 Minuten gespielt haben in dieser zweiten Hälfte, eine deutliche Leistungssteigerung, würde ich sagen. Wobei, das musste es auch geben oder diese Leistungssteigerung musste es auch geben. Und auch wenn wir jetzt nicht komplett draufhauen wollen, aber wir müssen auch ganz ehrlich sagen, ganz viel schlechter als im ersten Durchgang ging es auch nicht. Martinez rechts am Strafraumrand, die Torschützin zum 2:0 weiter gesteckt auf Endemann, die zieht jetzt in den 16er rein, nochmal auf den rechten Fuß gelegt. Ja, das war vielleicht ein Schnörkel zu viel und dann gibt es auch den Abstoß, hat er versucht nochmal abzuschließen und gelingt dann aber nicht und so ist es dann am Ende Ballbesitz für Slowenien. Also 2:0 für die deutschen Frauen, Leistungssteigerung ist da, aber wie gesagt, die musste auch her.
1: Und an diesem Abend hier in Ljubljana gucken wir natürlich auch immer wieder an die Seitenauslinie zu den sich warm machenden deutschen Spielerinnen. Denn es wird natürlich weitere Wechsel geben. Da sehen wir Jule Brandt, da sehen wir Sjoke Nüsken, da sehen wir auch Kati Hendrich, die mit über 90 Länderspielen erfahrenste im aktuellen deutschen Kader. Und es macht sich auch Linda Dallmann warm. aber bislang die vier genannten eben noch nur Nebendarstellerinnen hier heute. Jetzt ist es Larissa Mühlhaus, die da viel Platz hat und den Ball durchs Mittelfeld in die gegnerische Hälfte treibt und auf links weitergibt. Selina Ciaci hat auch viel Platz, kann in die Mitte ziehen. Vielleicht mal schießen, das versucht sie. Naja, es war irgendwie so nichts Halbes, nichts Ganzes. Sie wollte ihn so ein bisschen diagonal in den 16er chippen, aber da war niemand eingelaufen.
2: Und trotzdem ist das Spiel deutlich dynamischer, deutlich aktiver und auch mit mehr Ideen versehen als im ersten Durchgang, auch wenn wir jetzt beim deutschen Bundestrainer immer noch eine runzlige Stirn, würde ich mal sagen, gesehen haben. Und da würde ich sagen, das liegt jetzt nicht am Alter, sondern es liegt eher am Spiel der deutschen Frauen. Du hast gerade eben die Einwechselspielerin bzw. die aufgezählt, die sich warm machen. Wer aber nicht dabei ist, ist Dina Johannes. Also die hatte sich auch in der Pause hier nochmal warm gemacht. Die zweite deutsche Einwechsel- oder Ersatztorhüterin, die wird mutmaßlich also doch nicht zum Einsatz kommen. Jetzt Slowenien im Vorwärtsgang, Mitte der gegnerischen Hälfte. Das ist Kramscher links im 16er drin und dann ist Minge aber da und bringt sie noch so ein bisschen aus dem Takt, aber Slowenien weiter im Ballbesitz. Links an der Eckfahne und dann geht die slowenische Offensivspielerin aber wieder in den Rückwärtsgang, spielt Richtung Mittellinie und das ist dann Chonch, die zu Golob spielt und dann versucht die es mit einem Diagonalball auf die rechte Seite, kommt nicht an bei Krijaj und stattdessen die Deutschen mit Lisanne Greve, 10 Meter vor der Mittellinie, verteilt erstmal auf rechts, auf Janina Minge, auf die Kapitänin, die erstmal das Spiel der deutschen Frauen sortiert. 58 Minuten rum, 2-0.
1: Und dieses 2-0 zustande gekommen in der 39. Minute einmal Eckebühl, Kopfballweiterleitung dann von Sarai Linder und dann war Lara Praschnika, die Slowenin, noch am Ball. Von ihrem Fuß aus ging er ins Tor. Wenn man sich durchs Internet scrollt und danach guckt, manchmal heißt es Tor Linder, manchmal Eigentor Praschnika. Wir werden abwarten, wie der Treffer dann in die Statistik eingeht. Der zweite Treffer, der war unstrittig. 50. Minute, Shakira Martinez nach einem Distanzschuss von Kössler und einem Fehler der slowenischen Torhüterin. Dann der Abstauber von Shakira Martinez zum 2-0. Und so steht es eben nach einer knappen Stunde immer noch hier in Ljubljana. Deutschland kommt mit Linda, die dann aber erstmal nochmal abbricht und dann mit der linken Hand so Richtung Ciaci sagt, du solltest doch den Flügel runtergehen. Da war die Kommunikation nicht ganz ideal, deswegen versucht Deutschland jetzt über die rechte Seite mit Klein Herne auf Höhe der Mittellinie. Die dreht nochmal ab, die Außenverteidigerin nimmt Camilla Küber mit. Da ist Janina Minge noch mit dabei, die dann fast den Ball verliert, aber letztlich kommt er doch bei Sarah Linder an. Das ist jetzt also so ein bisschen das Lauern auf die nächste Lücke gerade in diesen Augenblicken.
2: Ja, tun sich ein bisschen schwer aktuell die deutschen Frauen. Jetzt vielleicht mal Küber versucht es da mit einem Pass komplett durchs Mittelfeld durch. Kommt auch an bei Melissa Kössler, die dann mit der Ablage versucht, das Spiel nochmal in eine andere Richtung zu lenken. Gelingt dann am Ende aber nicht. Und so der Ball bei den Gastgeberinnen, die ganz in Weiß spielen hier heute Abend und es über die linke Seite versuchen. Die Deutschen aber dazwischen. Camilla Küver klärt das Ding und dann geht es mit Sarah Linder jetzt über links. Und ganz links außen ist Selina Ciaci am 16er Knick gegen Krijaj. Zieht parallel zur 16er Kante ins Zentrum. Dann kommt dort Mühlhaus dazu und Lisanne Greve ist ganz links außen an der Eckfahne gegen eine Slowenin. Und da hat sich Mühlhaus angeboten. Die ist jetzt mit dem rechten Fuß mit einer Flanke in den 16er probiert. Zunächst keine Deutsche dran, aber dann ist dort Kleinherne da, die den Ball wieder für die deutschen Frauen sichert. Also lange Ballbesitzphase jetzt für die Deutschen. Geht wieder über links auf Linda. Und die jetzt mit so einer Halbfeldflanke von ganz links außen an die 16er Kante dran. Aber ja, da war keine große Idee dahinter, sage ich jetzt mal. Einfach mal reingeprügelt. Und genauso war auch das, was dabei rausgekommen ist, nämlich gar nichts. Trotzdem bleiben die deutschen Frauen dran. Wieder mit Linda. Diesmal ein Flachpass auf Mühlhaus. Greve, 25 Meter vor dem Tor, zieht aus der Distanz ab und wieder eine Unsicherheit bei der slowenischen Torhüterin. Lässt sie nach vorne prallen, aber diesmal kann eine Verteidigerin dann dorthin sprinten und den Ball ins Seiten ausschlagen. Und jetzt müssen wir mal auf eine deutsche Spielerin schauen, die dort am Boden ist. Möglicherweise eine Verletzungsunterbrechung. Christopher?
1: Da sehe ich jetzt da hinten nur eine Spielerin, gerade von der deutschen Mannschaft, sich die Schuhe zu binden. Meist nur Sophia Kleinherne. Wir hoffen mal, dass es nur um die Schuhe geht. Jetzt ist sie aber im Gespräch auch mit der Schiedsrichterin. Und ich würde die Gestik und Mimik aber so deuten, dass es für Sophia Kleinherne jetzt keine großen Probleme gibt. Während die slowenische Frauennationalmannschaft doppelt wechselt, können sich die deutschen Spielerinnen einmal den Schluck aus der Wasserflasche gönnen, an der Seitenlinie nochmal den ein oder anderen Ratschlag abholen aus dem Trainerinnen-Team. Und dann können wir mal gucken, Henrik, wie sich das jetzt bei den Sloweninnen personell verändert.
2: Ja, der slowenische Nationaltrainer Sascha Kollmann bringt zwei Mittelstürmerinnen ins Spiel. Und zwar einmal Nina Kaisbar. Die wird auf jeden Fall etwas für die Offensive tun sollen. Genauso wie Sala Kustrin, die neu mit drin ist. Und dafür gehen Maja Sternert von Werder Bremen, die Frau, die in der ersten Hälfte dieses Abseitstor erzielt hat, wo sie schon gejubelt haben, aber wo sie eben doch einen Schritt zu weit vorne war. Und auch Mattea Svea, also die Rekordnationalspielerin, die 38-Jährige, hat jetzt auch nach einer guten Stunde Feierabend.
1: Und für die deutsche Mannschaft, zum Beispiel für Camilla Küber, geht es natürlich weiter. Rausgespielt auf Sarah Linder, die ist mit relativ hohem Tempo da unterwegs. Flanke in die Mitte, ein bisschen zu nah ans Tor gezogen. Und in dem Fall kein Problem für Merschnick, die slowenische Torhüterin, diesen Ball runter zu pflücken. Das Ganze in der 63. Minute. Deutschland führt zum Abschluss der WM-Qualifikation mit 2:0. Das ist jetzt mittlerweile ein Ergebnis, das halbwegs ja, nachvollziehbar sozusagen ist. Aber in der ersten Halbzeit war Deutschland die schlechtere Mannschaft, hat Glück gehabt. Nicht das erste Gegentor in der Geschichte von Duellen gegen Slowenien zu kassieren. So ist da die Weste immer noch weiß. Und mit den zwei Toren ist Deutschland dann doch jetzt unterwegs zu einem weiteren Sieg. Jetzt kommen sie wieder, die DFB-Frauen. Da 20 Meter vor dem Tor, zentrale Position. Greve legt auf Tschatschi, die könnte schießen. Die schießt nicht schlecht. Und der Ball, der streift dann gerade noch so ein bisschen das Tornetz von oben. Also ganz knapp ging der Ball über die Querlatte. Guter Versuch von Tschatschi. Und du hast es vorhin schon mal angesprochen. Auch Larissa Mühlhaus war da ein Beispiel. Das probieren die deutschen Frauen jetzt öfter.
2: Das probieren sie öfter. Und es ist auf jeden Fall zu beobachten, dass Tschatschi und auch Mühlhaus für Belebung gesorgt haben im Offensivspiel der deutschen Frauen. Also da geht jetzt offensiv durchaus ein bisschen mehr. Und dieser 2:0-Treffer von Shakira Martinez, der war ja eingeleitet worden von Melissa Kössler mit ihrem Fernschuss, den dann die slowenische Torhüterin hat nach vorne abprallen lassen, wirkte auch danach bei ein, zwei weiteren Abschlüssen aus der Distanz nicht immer ganz sicher, aber hat ja auch bei diesem 2:0 da ein bisschen was abbekommen. Die deutschen Frauen im Vorwärtsgang mit Sarah Linder auf der linken Seite, da im 1 gegen 1 setzt sich gut durch, da und zieht jetzt in den Strafraum, Flankenball von der linken Seite rein und zu hoch für Shakira Martinez. Aber die Frau, die heute ihr erstes Tor im DFB-Dress erzielt hat, ist halt auch nicht die allergrößte. Am zweiten Pfosten haben ihr doch dann aber ein paar Zentimeter gefehlt, um an diese Flanke ranzukommen.
1: Ja, ich glaube, für die Flanke hätte sie 2,10 Meter oder so groß sein müssen.
2: Oder eine Sprungkraft haben müssen wie Alex Popp.
1: Zum Beispiel. Das hätte dann auf jeden Fall geholfen. Gute Aktion von Linda da am linken Flügel, hat die energische Verteidigerin gut abgeschüttelt und den Ball dann aber ein bisschen zu unpräzise reingeflankt. Wieder geht's für Deutschland über den linken Flügel. Tschatschi, ungenauer Pass nach innen, Ball verlost. Slowenien könnte kontern durch den Mittelkreis. Auf dem linken Flügel ist eine Slowenin frei. Es geht aber durch die Mitte zu Praschnika, die jetzt dann links rüberlegt. Slowenien auf dem Weg in den deutschen Strafraum. Und dann kann Sophia Kleinherne klären auf Kosten einer Ecke, die dann gleich von der linken Seite ausgeführt werden wird. Aber auch wenn wir sagen müssen, Deutschland spielt deutlich besser in dieser zweiten Halbzeit, diese kleinen Ungenauigkeiten, diese kleinen vielleicht auch Konzentrationspausen, die werden bislang hier heute gegen die Nummer 37 der Weltrangliste nicht bestraft. Stärkere Gegner würden das bestrafen und trotzdem, wir sind wieder bei unserem alten Punkt, die Startaufstellung und auch jetzt die Wechsel. Es ist halt eine andere deutsche Mannschaft als normalerweise.
2: Ecke für Slowenien von der linken Seite an den 5-Meter-Raum rausgebracht, zumindest erstmal von den deutschen Frauen. Jetzt könnte es einen Konter geben, dort durch die Zentrale mit Endemann, verteilt den Ball auf Kössler. Jetzt haben wir 2 gegen 1. Rechts wäre Shakira Martinez, vielleicht im Abseits, aber der Ball läuft erstmal. Shakira Martinez rechts im Strafraum drin, na, dann vertändelt sie das Ding. Noch ist sie dran an der Kugel, geht jetzt aber Richtung Eckfahne wieder raus aus dem Strafraum. Nicht gut ausgespielt, dieser Konter. Also, Spiel läuft weiter. Keine Abseitsposition in diesem Fall, aber eben auch nicht gut ausgespielt. Jetzt Flanke von Martinez in die Mitte rein. Aber da wird nichts draus. Trotzdem, die deutschen Frauen bleiben dran. Aber wie schwach bitte war dieser Konter ausgespielt. Mit zwei Frauen sind sie da auf eine zugelaufen. Und dann haben sie es einfach nicht gut gemacht. Flanke nochmal von links. Kopfball raus von den Sloweninnen. Jetzt ist Kleinherne rechts im Mittelfeld dran. Bei den deutschen Frauen auf Minge. 25 Meter vor dem Tor spielt an die 16er Kante. Dann ist es Endemann, die dort prallen lässt. Wieder so ein Chipper links. Cerci legt in die Mitte rein. Und dann war Mühlhaus da und hätte ja, versenken können. War vielleicht ein bisschen überrascht, dass sie da dran kam oder nur so halb dran kam. Auf jeden Fall rutscht ihr der Ball über den Spann und dann geht er auch rechts am Kasten vorbei. Na, überrascht war sie nicht, aber sie trifft den Ball halt nicht. Wobei, es war auch schwierig.
1: Es war schwierig, technisch das Ganze sauber auszuführen. Gute Idee grundsätzlich. Cerci hatte aufgezeigt und gesagt, komm, gib mir den langen diagonalen Ball. Den hat sie dann schön mit dem Kopf in die Mitte weiter verwertet. Aber der Abschluss dann eben nicht ideal, nicht sauber. Deswegen bleibt es beim 2:0 für die deutsche Mannschaft hier in Ljubljana. Und Janina Minge ist am Ball, die für Julia Quinn, die nach Schulter-OP noch nicht wieder spielen kann, die Kapitäninbinde trägt. Und die jetzt sieht, dass die deutsche Mannschaft einen Abseitspfiff gegen sich bekommt. Melissa Kossler da zu früh gestartet in Richtung des Balles, der hinter die slowenische Abwehrkette gespielt wurde. Deswegen Freistoß jetzt für die Gastgeberinnen, die auf Prasnica spielen. Und dann geht es am rechten Flügel weiter. Jetzt ziehen sie aber erstmal in die Mitte, suchen wieder Prasnica. Aber diesen steilen Ball Richtung 16er Kante kann Prasnica nicht erlaufen. Ena Mahmutovic ist draußen und klärt. Kein Problem für die deutsche Torhüterin, aber der nächste Ballverlust dann. Slowenien auf Höhe der Mittellinie in Ballbesitz zurückgespielt in die Abwehrreihe, in die Abwehrkette. Und da gibt es erstmal so ein bisschen die fragende Handgeste der Slowenien. Wo soll ich hinspielen? Deutsche Mannschaft steht gerade ganz gut gegen den Ball. 69. Minute läuft. Es ist eine nette, es ist eine angenehme Stimmung. Können wir vielleicht auch ganz kurz was dazu sagen. Die, die da sind, haben offenbar Spaß.
2: Die, die da sind, haben Spaß. Wir haben aber auch in der Stadt gemerkt, dass ja nicht wirklich eine Fußballstimmung herrscht. Beziehungsweise man hatte, wenn man es nicht wusste, nicht wirklich den Eindruck, hier findet heute Abend ein Länderspiel statt. Wir haben auch in den Zeitungen hier, in die wir mal einen Blick werfen konnten, also keinen einzigen Vorbericht zu diesem Spiel gesehen. Wir haben zum Beispiel auch immer große Berichte über Alexander Zverev, der ja den Grand Slam-Titel bei den French Open gewonnen hat, der deutsche Tennisspieler, gesehen. Aber über dieses Spiel hier heute Abend war in den Zeitungen tatsächlich nichts zu finden. Und das, obwohl es für die slowenischen Spielerinnen ja hier ganz, ganz viel bedeutet, eben in diesem Stadion, in diesem Nationalstadion hier heute spielen zu dürfen. In diesem Fall jetzt ein Foul von der eingewechselten Slowenin Kuštrin. Und deswegen gibt es jetzt gleich Freistoß für die deutschen Frauen.
1: Da gibt es erstmal noch ein paar Schmerzen auszuhalten für Melissa Kössler, die es da in dem Fall erwischt hat. Am rechten Fuß, so hinten, Hacke, Achillessehne, die Richtung. Da hüpft sie auch einmal nach dem Kontakt vor Schmerzen auf und geht dann zu Boden. Jetzt humpelt sie vom Ort des Geschehens weg, macht sich wieder auf Richtung 16er Linie, wo jetzt die Sloweninnen die Abseitslinie stellen und den Standard, wie im Prinzip alle Standards seit der Pause, den wird Larissa Mühlhaus ausführen. Sie hat auch für die ausgewechselte Julia Quinn die Ecken übernommen und eben auch die Freistöße. Der Ball liegt bereit, 35, 40 Meter bis zum Tor, halblinke Position, hoher Ball Richtung zweiter Pfosten, Küber mit der Kopfballverlängerung. Aber dann ist da eine Slowenin da und klärt den Ball weit raus ins Seitenaus. Einwurf könnte schnell gehen für Endemann. Macht sie jetzt. Findet Cerci, die jetzt den Flügel gewechselt hat, da auf rechts unterwegs ist. Flankt der Ball in die Mitte. Gar nicht so schlecht, aber da ist keine deutsche Spielerin im Rückraum. Und deswegen kann Slowenien sich befreien.
2: Christopher, ich mache das nur ungern. Ich muss dich einmal korrigieren. Du hast eben gesagt, für die ausgewechselte Julia Quinn. Die ist natürlich gar nicht dabei.
1: Ich wollte Clara Bühl sagen.
2: So, genau. Für die ist sie nämlich reingekommen. Gut. Manchmal ist es einfach so, man verspricht sich und merkt es selber gar nicht. Ich habe es in dem Fall gemerkt, habe gedacht, nicht, dass die Leute zu Hause jetzt denken, wir haben sie nicht alle. Vielleicht denken sie das sowieso, aber wir haben schon auf dem Zettel, wer hier spielt und wer nicht spielt. So, nächster Angriff der deutschen Frauen rollt über die rechte Seite mit Endemann. Die kommt nicht dran, aber holt den Einwurf raus, führt ihn selber schnell aus mit Sophia Kleinherne, Mitte der gegnerischen Hälfte. Flankenball segelt rein. Martinez kommt da wieder nicht dran. Wie gesagt, sie ist eben nicht die Größte. Selina Cerci am zweiten Pfosten auch nicht. Aber die legt einen Sprint hin Richtung Eckfahne und schnappt sich noch die Kugel. Stibitzt sie der Slowenin weg. Jetzt Mühlhaus geht in den Strafraum rein. Gehalten von der Slowenin. Was entscheidet die Schiedsrichterin? Entscheidet, es geht weiter. Ja, also vielleicht war es ein bisschen wenig. Vielleicht hat sich Larissa Mühlhaus da so ein bisschen hingeschmissen dann auch. Also aus meiner Perspektive würde ich sagen, es war die richtige Entscheidung, da weiterspielen zu lassen. Diesen Elfmeter wollte Larissa Mühlhaus haben, hat es nicht gegeben und für mich die korrekte Entscheidung.
1: Christian Wück sieht das vielleicht auch qua seiner Funktion ein bisschen anders, hat dann mit dem Kopf geschüttelt, auch jetzt nochmal so ein bisschen fragende, ausgebreitete Arme in Richtung der polnischen Schiedsrichterin. Aber das war Michalina Diakow einfach zu wenig. Es war sozusagen ein Foul-Ansatz, aber sie hat dann offenbar früh genug losgelassen.
2: Bisschen gehalten, bisschen gezogen, so, aber ja, ich würde sagen, Fußball handelsüblich, so, ne, im Zweikampf ein bisschen hinterhergegangen, ja.
1: Das können wir, glaube ich, so stehen lassen. Das ist dann eine nachvollziehbare Entscheidung, dass es hier nicht den Elfmeter gab und wir deswegen in der 73. Minute weiter noch beim Zwischenstand von 2:0 sind für Deutschland. Ich kann zwischendurch mal sagen, dass im anderen Spiel der Gruppe Norwegen mit 2:1 gegen Österreich führt. Diese Partie läuft auch seit 18 Uhr. Das heißt, es wird alles darauf hinauslaufen, dass Deutschland natürlich, das wussten wir vorher, deutlich diese Gruppe gewinnen wird. Und die Norwegerinnen dann sozusagen, ja, so wie man es auch erwarten konnte, die Gruppe als Zweite abschließen werden. Und Österreich wird auf Platz 3 landen. Und die Sloweninnen, wenn hier jetzt nicht noch echt was Überraschendes passiert, werden am Ende Vierte.
2: Ja, aber da rechne ich ehrlich gesagt nicht mehr mit. Im ersten Durchgang waren die Sloweninnen die bessere Mannschaft, hatten die besseren Chancen. Aber im zweiten Abschnitt haben wir eigentlich noch überhaupt keine Abschlussaktion der Sloweninnen gesehen, wo Ena Mamutovic hätte halten müssen. Das sah im ersten Durchgang ganz anders aus. Also auch gerade was die defensive Absicherung angeht, die Deutschen viel besser. Und jetzt gewinnt Shakira Martinez den Ball im Mittelfeld und legt rechts raus auf Endemann, die aus spitzem Winkel es noch versucht mit dem Abschluss, dann aber hängen bleibt. Sie sichert sich das Ding nochmal links im Strafraum drin, geht dann zu Fall, will wieder einen Elfmeter haben in dieser Situation. Aber das war erst recht nichts aus meiner Sicht. Ball weiter bei den Deutschen. Das ist Küver, die mit dem Flankenversuch dann dort versucht, ihre Mitspielerinnen in der Mitte einzusetzen, wird abgefälscht, gibt die Ecke. Also da ein schöner Ballgewinn eben bei dieser Aktion im Mittelfeld. Dann Martinez mit dem Ball rechts raus auf Endemann, der Winkel ein bisschen spitz und am Ende gibt es jetzt die Ecke. Und dann gibt es auch noch die zwei ausgebliebenen oder übrig gebliebenen Wechsel bei der deutschen Mannschaft.
1: Denn Shakira Martinez, die Torschützin, die Debüt-Torschützin, geht unter anderem raus, genauso wie Vivien Endemann. Es kommt Sjoke Nüsken zum einen und zum anderen Jule Brandt, also zwei der absoluten Stammspielerinnen, jetzt hier nochmal mit reingeworfen von Bundestrainer Christian Wück für diese letzte rund Viertelstunde in der Partie hier in Ljubljana. Und los geht's in diese Schlussviertelstunde mit dem Standard, mit der Ecke von der rechten Seite. Mühlhaus steht bereit mit dem rechten Fuß und muss noch ein bisschen warten, weil die polnische Schiedsrichterin noch ein bisschen was zu klären hat am 5-Meter-Raum. Und jetzt signalisiert sie mit ein, zwei Pfiffen, dass sie da noch ein bisschen mehr zu besprechen hat und es ihr zum Beispiel nicht gefällt, wie die deutschen Spielerinnen, namentlich Jule Brandt, da gegen Lara Praschnika arbeiten im 5-Meter-Raum, ganz nah auch an der Torhüterin. Das ist aber natürlich ja so ein Spielchen, das gehört dazu, da ein bisschen Stress zu machen im 5-Meter-Raum, bevor die Ecke dann gleich in die Mitte fliegen wird. Mühlhaus hebt den rechten Arm, bringt den Ball jetzt hoch hinein, Mitte des 5-Meter-Raums, kommt er runter, die Torhüterin ist da mit der Faust und beschwert sich dann bei der Schiedsrichterin, dass das nicht abgepfiffen wurde. Partie läuft aber weiter und es geht auf der anderen Seite mit einem Einwurf für Deutschland weiter.
2: Und das ist Jule Brandt, die gerade Eingewechselte, die diesen Einwurf ausführt, da im Zusammenspiel mit Cerci. Wieder Brandt am Ball, zurückgelegt zu Küver aus dem Halbfeld. Jetzt die Flanke von links rein in die Arme der slowenischen Torhüterin, die sich da eben beschwert hatte, weil sie nach diesem Eckstoß dort zu Fall gekommen ist. Ja, da war natürlich wie immer Rush Hour im Prinzip angesagt, also viel los vor der Torhüterin, aber du hast es gesagt, das wird natürlich auch bewusst gemacht, diesen Fünfer zu fluten und im ersten Durchgang hat das ja auch geklappt aus deutscher Sicht, weil nach der Ecke eben von der rechten Seite ja dieses Tor gefallen ist. Ob es nun das Tor von Sarah Linder war oder ob es ein Eigentor von Lara Praschnika war, da werden sich die Geister streiten, wahrscheinlich auch noch sehr lange. Entscheidend ist, es hat gezählt und es war das 1:0. In der zweiten Hälfte hat dann Shakira Martinez, die inzwischen ausgewechselt worden ist, mit dem 2:0 ja im Prinzip hier, ich sag mal, für die Vorentscheidung gesorgt. Also da wird jetzt, ehrlich gesagt, hier, glaube ich, nichts mehr anbrennen, oder?
1: Und man hat auch so ein bisschen das Gefühl, dass bei den Sloweninnen die Kräfte ein bisschen schwinden. Die sind natürlich dieses Niveau an Gegenspielerinnen, egal ob Deutschland da jetzt mit der ersten oder mit der 1B-Elf spielt, nicht in Gänze, nicht alle von den Sloweninnen gewohnt. Jetzt gibt es eine Halbfeldflanke von Saraj Linder, offenbar an den Arm, vielleicht an die Hand einer Slowenin. Da wird er abgefälscht, geht dann in den 16er, wird rausgeklärt. Die Schiedsrichterin lässt weiterlaufen. Und die Sloweninnen mal wieder zumindest kurzzeitig in der deutschen Hälfte im Ballbesitz. Und die Stimme, die aktuell am Seitenrand am lautesten zu hören ist, ist die des slowenischen Trainers.
2: Ja, und ich glaube, er wird wahrscheinlich gar nicht, auch wenn er jetzt natürlich seine Spielerinnen nochmal angetrieben hat, ihnen nochmal ein bisschen was mitgegeben hat, wird gar nicht so unzufrieden sein. Denn, das müssen wir auch betonen, sollte es bei diesem 2:0 bleiben, wäre es das beste Ergebnis, das die Slowenen je gegen Deutschland geholt haben. Also sie haben in der Regel, oder sie haben bisher immer höher verloren, immer mit mindestens 3 oder 4 Toren. Das erste Spiel übrigens 2013. Weil es gab 13:0 für Deutschland. Also die Slowenen haben sich in den vergangenen Jahren ordentlich gesteigert. Jetzt aber nochmal Deutschland an der 16er Kante. Der Abschluss da von Larissa Mühlhaus. Aber der Ball mit dem linken Fuß, den sie dort in Richtung des Tores gebracht hat, des gegnerischen Tores, geht dann ja so 4-5 Meter links am Kasten vorbei. Also wie gesagt, das erste Spiel dieser beiden Mannschaften gegeneinander 13:0, heute 2:0. Die haben schon eine Entwicklung durchgemacht, die Slowenen, in den vergangenen Jahren.
1: Und apropos Entwicklung, ich habe gerade so ein bisschen, wo wir in der 78. Minute sind, die Frage im Kopf, hat sich denn jetzt heute eine deutsche Spielerin aus dieser sogenannten zweiten Reihe wirklich für mehr empfohlen? Ich finde zum Beispiel nach der Einwechslung, dass Tschertschi und Mühlhaus ein ganz gutes Spiel machen.
2: Das stimmt, ja. Wir haben auch darüber gesprochen, dass es natürlich schwierig ist, unter den ganzen Umständen hier alle ja, Situationen mitbedacht, wirklich schwierig ist, hier besonders auf sich aufmerksam zu machen. Mir hat Camilla Küver tatsächlich ganz gut gefallen auch. Sie hat da hinten weitestgehend für Ruhe und Ordnung gesorgt. Jetzt müssen die deutschen Frauen aber nochmal aufpassen. Jetzt gibt es nochmal eine Kontersituation durch die eingewechselte Kaisbar in die Mitte auf Kustrin, aber die Fahne geht hoch, die Abseitsfahne. Also der Ball liegt im Tor nach diesem Steilpass dort von Kaisbar auf die eingewechselte Kustrin, beide eingewechselt. War eigentlich ein schöner Angriff der Slowenin. Jetzt gucken wir nochmal auf die Wiederholung. Also sieht für mich schon so aus, als wenn die Assistentin das hier richtig entschieden hätte, dass Kustrin da eben ein bisschen zu weit vorne war. Mamutovic war dann aus dem Kasten rausgekommen. Kustrin schließt ab und kriegt nochmal den Abpraller und setzt ihn dann eben ins Tor. Aber zuvor die Fahne oben und meiner Meinung nach auch richtig entschieden.
1: Und damit zum zweiten Mal der Ball im deutschen Tor, aber zum zweiten Mal eben ja der vermeintliche Treffer nicht regulär wegen Abseitsposition. In der ersten Halbzeit bei einem vermeintlichen Treffer von Sternat von Werder Bremen war es noch ein bisschen knapper mit der Abseitssituation, aber auch da richtig entschieden. Deswegen sind 2 Tore auf der Anzeigetafel eben nur bei Deutschland zu finden. Mit dem Tor von Linda, mit Hilfe von Sloveniens Praschnika vor der Pause und Martinez nach der Pause. Flanke in den slowenischen Strafraum, zweiten Pfosten, Mühlhaus rauscht da heran im Zweikampf mit Testin, aber kann den Ball dann nicht auf den Kasten bringen. Wir gehen gleich in die letzten 10 Minuten dieser Länderspielsaison aus deutscher Sicht und wir können eins festhalten, egal wie das hier heute jetzt bislang gelaufen ist, das wichtigste Ziel hat die deutsche Mannschaft ja erreicht und zwar vorzeitig.
2: Ja, und man muss natürlich auch sagen, das war insgesamt eine sehr, sehr souveräne Qualifikation, als Gruppensieger direkt qualifiziert. Nur der Gruppenerste ist ja direkt dabei in Brasilien im nächsten Jahr und die deutsche Elf hat ja vor allem den größten Widersacher in dieser Gruppe, Norwegen, zweimal auch souverän am Ende geschlagen. Also das muss man auf jeden Fall positiv unterstreichen, diese Qualifikation, auch wenn das hier heute wahrlich kein Auftritt ist, der in größerer Erinnerung bleiben wird.
1: Nee, erste Halbzeit eher zum bitte recht schnell vergessen und in der zweiten Halbzeit war es dann etwas besser. Und letztlich wird dieser Sieg, wenn es dabei bleibt, wofür wir doch ausgehen können, auch ein verdienter Sieg sein. Aber auf gar keinen Fall ein glanzvoller. Und ich bin mir relativ sicher, dass Bundestrainer Christian Wilk sich seine Gedanken machen wird und insgesamt nicht zufrieden sein kann. Das ist mal klar. Jetzt geht bei den Sloweninnen unter anderem Praschnika raus. Kittis kommt für sie rein. Auch für Kramža ist das Spiel vorbei. Und Kastelet ist jetzt hier für die letzten Minuten nochmal drin bei den Gastgeberinnen, die natürlich so gerne mal ein Tor gegen Deutschland erzielen wollten. Jetzt kommt der Ball in den deutschen Strafraum und vielleicht die Schusschance nochmal von der 16er Kante. Dann aber abgeblockt, dieser ungefährliche Versuch von Janina Minge. Und die Sloweninnen sind wieder relativ weit weg vom deutschen Strafraum, versuchen sich dem über rechts wieder zu nähern. Aber da hat jetzt Sarah Linder aufgepasst und der Ball geht durchs Mittelfeld. Weiter geht's zu Lisanne Gräve, die ihn jetzt da über die Mittellinie treibt und dann tief spielen will Richtung Melissa Kössler. Aber der Ball ist nicht zu erreichen.
2: Ja, das war zu optimistisch gespielt da von Lisanne Gräve, die hier heute die Chance bekommt, durchzuspielen in ihrem sechsten Länderspiel. Aber wir müssen ganz ehrlich sein, wenn alles normal läuft, ist die Doppel-Sechs im Prinzip gesetzt beim deutschen Team mit Sjoke Nüsken und mit Elisa Senz. Also an den beiden ist es wirklich sehr, sehr schwer vorbeizukommen. Slowenien nochmal mit einem Versuch eines langen Balles aus der eigenen Hälfte Richtung gegnerischen Strafraum. Aber optimistisch gespielt, zu optimistisch. Und deswegen nochmal die Chance für die deutschen Frauen. Links auf dem Flügel. Kössler legt nochmal in die Zentrale rein. Da ist Mühlhaus mit der Brustannahme und dann direkt versucht abzuschließen mit dem linken Fuß. Nicht platziert genug, auch nicht stramm genug. Keine Probleme in dieser Situation für die slowenische Torhüterin. 83. Minute läuft weiter, die 2:0-Führung. Für uns, Christopher, schon mal so ein bisschen die Gelegenheit, auch vielleicht vorauszuschauen. Wie geht es weiter bei den deutschen Frauen?
1: Ja, wir haben ja ganz oft heute darüber gesprochen, letztes Spiel vor der Sommerpause. Ne? Für viele Spielerinnen geht es jetzt in den wohlverdienten Urlaub. Es ist ein Sommer mal ohne großes Turnier. Janina Minge hat uns gestern erzählt, da kommen dann doch so 3, 3,5 Wochen am Stück, je nachdem wann der Trainingsauftakt im jeweiligen Verein ist, dann an Urlaub zusammen. Also wirklich Zeitraum, wo man sich mal erholen, entspannen kann. Das sieht für das Trainerinnen-Team, für Bundestrainer Christian Bücker ein bisschen anders aus. Der wird sich relativ bald schon auf den Weg nach Brasilien machen, um sich da mögliche Hotels, mögliche Bases Camps, wie man ja heutzutage sagt, auszugucken und eben vielleicht auch zumindest, ja, so eine Liste zu erstellen mit Vorschlägen. Letztlich muss ja dann die FIFA auch entscheiden und zuweisen. Aber insofern Christian Bück quasi in diesem Sommer vor einer Recherchereise, wenn wir so wollen.
2: Ja, schöne Recherchereise nach Brasilien, würde ich gerne mitmachen. Die Slowenen kommen über die rechte Seite, langes Ding auf Kaspar. Kijai ist das, kommt da in dem Fall aber nicht dran und es gibt den Einwurf für die deutschen Frauen. Wir kriegen die offizielle Zuschauerzahl, 3046 sollen da sein. Wir haben es ein bisschen niedriger geschätzt. Ja gut, aber 3000 Zuschauerinnen und Zuschauer und für die Sloweninnen ist es die größte Heimkulisse, die sie je hatten. Also für sie in jedem Fall ein besonderes Spiel und ich denke, der slowenische Trainer Sascha Kollmann, wir haben es ja schon angesprochen, kann, auch wenn es eine Niederlage geben wird, gegen den großen Favoriten Deutschland zufrieden sein mit der Leistung seiner Mannschaft. Vor allem in der ersten Hälfte war sie tatsächlich sogar besser als die deutsche Elf und hätte führen können, führen müssen.
1: Ein Tor wäre absolut verdient gewesen für die Sloweninnen. Ich bin mir ziemlich sicher, das ist so das Einzige, was ja der slowenische Tross im hinterher ein bisschen bedauern wird, dass eben hier dieses erste Tor in einem Länderspiel der Frauen gegen Deutschland nicht gelungen ist. Ansonsten wirklich ein beherzter, ein energischer Auftritt, eben auch dem Rahmen angemessen, wir haben es gesagt. Es ist hier das größte Stadion dieses kleinen Landes Slowenien mit insgesamt gut 2 Millionen Einwohnerinnen und Einwohnern, 16.000 Plätze das Stadion hier. Und die Frauennationalelf darf hier und heute zum ersten Mal dort spielen und hat da sicherlich auch die ein oder andere Minute sehr genießen können. Jetzt geht Kijai raus bei Slowenien und es kommt Ercin rein für die letzten Minuten. Und weil wir gerade beim Stichwort vorausblicken waren, Hendrik, können wir auch noch ein bisschen weiter in den Herbst und den Winter vorausblicken. Denn da hat die deutsche Mannschaft, nachdem sie die Playoffs zur WM ja umgehen konnte, auch ein bisschen Chance mal gegen andere Gegner zu testen, auch wenn wir noch nicht genau wissen, wer das sein wird.
2: Ja, genau. Der Bundestrainer hat gesagt, er würde gerne mal gegen Mannschaften spielen außerhalb Europas. Das hat er ja in seiner Amtszeit, die jetzt gut 1,5 Jahre andauert, noch gar nicht gemacht. Also bisher nur gegen europäische Gegner gespielt. Australien ist da so ein Wunsch vom Bundestrainer oder eventuell auch Japan. Also da wird es wahrscheinlich hingehen. Dann ist auch noch eine weite Reise nach Südamerika geplant. Argentinien, Chile, das sind so Gedankenspiele, zumindest wo es hingehen könnte, um dann eben auch gegen Gegnerinnen und Gegner zu spielen, die aus anderen anderen, die von anderen Kontinenten kommen. Wir schauen nochmal aufs Spielfeld. Das ist Jule Brandt, die ist in der Zentrale, 35 Meter mit einem Steckpass versucht, hat da nochmal ein bisschen Tempo aufgenommen, ist dort aber hängen geblieben. 4 Minuten sind es noch in diesem letzten WM-Qualifikationsspiel, in dem die deutsche Frauennationalmannschaft weiter mit 2:0 führt. Aber das WM-Ticket hatte sie ja schon vorher in der Tasche.
1: Und ich sage jetzt einfach mal, ein Tor wäre noch schön. Vielleicht ein drittes Tor hier in den letzten Minuten. 4 Minuten an der Zeit, plus Nachspielzeit. Das wollen wir jetzt hier einfach mal als Wunsch hinunterrufen auf den Rasen im Stadion hier in Ljubljana. Deutschland aber erstmal in der eigenen Hälfte mit Joko Nüsken. Rückpass zu Kamila Küver. Auch Janina Minge bietet sich an. Dann geht es aber über Ena Mavutovic, die heute Ann-Kathrin Berger ersetzt. Berger hatte ja beim letztlich entscheidenden Spiel, beim Sieg gegen Norwegen in Köln, trotz Bauchprellung echt klasse gespielt. Heute bekommt sie die Pause. Mamutovic hat sich nicht so richtig auszeichnen können. Das kann man ihr nicht unbedingt vorwerfen. Die brenzligen Situationen, die es gab, da war sie zum Teil nicht ganz sicher. Und es gab eben nicht die Situation, wo man sagt, ja Mensch, da konnte sie jetzt mal richtig zeigen, was sie drauf hat. Insofern mal gucken, was der Bundestrainer aus dieser Erkenntnis macht. Stina Johannes, wir haben es gesagt, bleibt heute auf der Bank. Deutschland nochmal am rechten 16er-Eck an der Kante. Dann aber der Ballverlust von Jule Brandt und das Offensivfoul.
2: Gibt nochmal den Freistoß für die Sloweninnen. 3 Minuten vor dem Ende. Wird sicherlich 1-2 Minuten noch als Nachspielzeit geben. Aber eigentlich ist gar nicht so viel passiert, was man hier hätte oder was man nachspielen lassen müsste. Aber wir lassen uns überraschen. Die Sloweninnen nochmal mit so einem langen Hieb auf die linke Seite. Kuštrin ist das, die eben ja auch mal dieses Abseitstor erzielt hat. Links im Strafraum drin. Legt knapp, legt flach rein dort ins Zentrum. Aber dann geklärt von den deutschen Frauen. Also, sie träumen weiter davon, die Sloweninnen hier mal das erste Tor überhaupt gegen Deutschland zu erzielen. Heute hätten sie sich in jedem Fall, vor allem aufgrund der ersten Hälfte, verdient. Einwurf für Slowenien, Mitte der gegnerischen Hälfte, naja, schon fast auf Höhe des Strafraums auf der linken Seite. Dauert da ein bisschen, bis dieser Einwurf ausgeführt wird. Jetzt ist es soweit. Keine gute Ballannahme dann von eben jener Kuštrin, die eben nochmal diese Gelegenheit hatte, springt ihr zu weit vom Fuß, dann hat die Mitspielerin auch keine Gelegenheit, das Ding noch zu sichern. Und so gibt es jetzt eben den Einwurf für Deutschland. Erstmal zurückgeworfen in die eigene Verteidigung, zurückgespielt in den eigenen 16er. Und vielleicht nochmal die Gelegenheit, das Spiel schnell zu machen über links.
1: Linda ist es, die ist schon in der gegnerischen Hälfte, hat ganz viel freien Rasen vor sich. Bringt den Ball da mit dem linken Fuß, zumindest wollte sie das, Richtung 16er. Trifft eine Slowenien am Kopf, die kurz zu Boden geht, jetzt wieder aufsteht. Ball ist bei den Gastgeberinnen, die ihrerseits jetzt nochmal versuchen, zumindest Richtung Mittellinie zu kommen. Werden gestört. Einwurf gibt es für Slowenien. Wir gehen gleich in die letzte reguläre Minute, während das medizinische Team der Sloweninnen da nochmal ganz kurz so an der Außenlinie lauert. Aber die gerade am Kopf getroffene Spielerin braucht offenbar doch keine Unterstützung. Deutschland mit dem Rückpass zu Ena Mamutovic, die außerhalb ihres 16ers jetzt den Ball annimmt. Kleine Herne nochmal ins Spiel bringt. Aber dann ist jetzt natürlich auch das Tempo raus. Alle Spielerinnen auf dem Rasen wissen, gleich ist Sommerpause. Gleich gibt es die Nachspielminuten angezeigt und dann war es das mit dieser Saison, die ja für viele, viele sehr anstrengend, sehr lang, sehr intensiv war und deswegen jetzt vielleicht dann auch in den letzten Minuten nicht mehr der allerletzte Einsatz.
2: Aber würdest du auch sagen, dass der Erkenntnisgewinn für den Bundestrainer heute relativ gering sein wird?
1: Ich glaube schon. Ich meine, wir sind ja aus Gründen keine Bundestrainer, ja, aber wenn wir jetzt so von außen drauf gucken, uns dieses Spiel angucken, das Personal angucken, den Gegner angucken, dann wüsste ich jetzt nicht sofort, was ich mir als die Top 3 Erkenntnisse auf den Zettel schreiben sollte.
2: Außer, dass Deutschland sich weiter schwer tut, wenn es darum geht, gegen defensiv kompakt stehende Gegnerinnen Lösungen spielerisch zu finden und dort auch gegen so einen Gegner tatsächlich mehr Gelegenheiten herauszuspielen und dann eben auch mehr Tore zu machen. Jetzt doch vielleicht nochmal mit Cerci. Links am 16er Knick, zieht wieder parallel zur 16er Linie. Ball landet bei Greve, gibt übrigens 3 Minuten Nachspielzeit, gerade angebrochen jetzt. Und nochmal die Gelegenheit für Slowenien. Nochmal so ein langer Ball. Der erste kommt nicht an, aber der zweite über die rechte Seite. Dann Fehlpass. Cionc, die Kapitänin Binde übernommen hat, kommt nicht dran. Gibt den Einwurf.
1: Und warum ich dich gerade angetickt habe, wer am allerengagiertesten jetzt noch ist in dieser Nachspielzeit, ist der slowenische Trainer. Der hat gerade mit rudernden Armen hier den Pass nach vorne gefordert.
2: Er will das Tor.
1: Er will das Tor, hat sich dann tierisch aufgeregt über den Fehlpass, der jetzt zu einem deutschen Einwurf genau vor seiner Coachingzone führt. Ball ist eingeworfen auf Köster, dann geht's weiter zu Tschirci, gut durchgespielt. Sjoke Nüsken gibt weiter in den Mittelkreis zu Jule Brandt. Die findet dann Mühlhaus, schöner Doppelpass mit der Hacke. Weiter geht's auf den linken Flügel. Kössler könnte flanken, flankt allerdings auf Höhe des Elfmeterpunkts. Ist es dann Sloweniens Sara Agresch, die klären kann. Und wir haben jetzt noch 2 der 3 Nachspielminuten auf der Uhr.
2: Ja, da muss jetzt Camilla Küver aufpassen an der Mittellinie. War da als letzte Frau mit dem Ball am Fuß zu Gange angelaufen von 2 Sloweninnen. Hat das dann aber technisch versiert gemacht. Die deutschen Frauen mit Glück ein bisschen im Ballbesitz geblieben. Jetzt vor dem 16er Jule Brandt, die eingewechselte Frau, legt nochmal rechts raus in die Mitte. Wieder der Ball und dann die Gelegenheit dort für Melissa Kössler einzuschieben. Aber zu ungenau der Ball am Ende über den Kasten. Also schön gespielt eigentlich von Jule Brandt vor dem 16er auf Kleinherne, die dann ja mit einem sehr präzisen Pass mit Schmackes ordentlich an den 5-Meter-Raum und Kössler sprintet heran und versucht es mit dem Außenriss den Ball im Tor unterzubringen, aber er rauscht ganz knapp über den Kasten. Also Melissa Kössler, ja, ihr wäre es zu wünschen gewesen, auch ihr erstes Länderspieltor zu schießen, aber dafür hätte er dieser Ball ein bisschen präziser sein müssen.
1: Jule Brandt versucht es nochmal über den rechten Flügel, paar Meter von der rechten Eckfahne entfernt, setzt sie die Flanke. Der Ball wird aber geklärt und dann gibt es nochmal jetzt in der mittlerweile laufenden letzten der 3 Nachspielminuten eine Ecke für die deutsche Mannschaft. Also jetzt vielleicht eine der letzten, wenn nicht die letzte Chance in dieser Länderspielsaison, nochmal was Ordentliches da offensiv zu machen. Von der rechten Seite wird es jetzt diesen Eckball geben. Jule Brandt hebt den linken Arm, hat sich so 3-4 Schritte Anlauf genommen, bringt den Ball jetzt halb hoch in die Mitte. Kopfballabwehr am ersten Pfosten einer Slowenin, so eine Kerze quasi. Die kann Nüsken runternehmen und nochmal Brandt bedienen am rechten Flügel. Nächste Flanke, erstmal wieder raus aus dem 16er. Sarah Linder gibt weiter zu Gräve, nochmal eine Station zurück zu Kleinherne. Jetzt vielleicht das letzte Anrennen, 10 Sekunden vor Ende der Nachspielzeit. Kriegt da Brandt nochmal eine Flanke hin? Nein, es gibt ein Missverständnis. Sie wollte Kleinherne schicken. Die hat von dieser Idee aber nichts mitbekommen.
2: Und dann müsste tatsächlich Schluss sein. So ist es, der Abpfiff der polnischen Schiedsrichterin. Die deutschen Frauen gewinnen das letzte WM-Qualifikationsspiel mit 2:0 in Slowenien. Das war insgesamt kein überzeugender Auftritt, aber die deutschen Frauen hatten das WM-Ticket schon vorher in der Tasche. Gewinnen am Ende, wie gesagt, mit 2:0 durch die Tore von Sara Linder. Möglicherweise wird es auch als Eigentor der Slowenin Lara Praschnika gewertet. Das war in der ersten Hälfte. In der zweiten Hälfte hat Shakira Martinez das 2:0 erzielt und damit ihr erstes Tor im DFB-Dress gemacht. So geht's also für die deutschen Frauen in die Sommerpause mit einem 2:0 im letzten WM-Qualifikationsspiel hier in Slowenien.
3: 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Das war die zweite Halbzeit.
0: Ein erfolgreicher, positiver Abschluss für die deutsche Frauennationalmannschaft. 2:0, also der Auswärtssieg gegen Slowenien. Und damit geht's in die Sommerpause. Hendrik Lückhoff und Christopher Klein haben für uns dieses Spiel kommentiert. Christopher, kann man am Ende das kurz machen und sagen, Pflicht erfüllt, nicht mehr, nicht weniger?
1: Ja, die deutsche Mannschaft hat die Pflicht erfüllt, aber ich glaube schon, dass sich Bundestrainer Christian Wück bei der Art und Weise was anderes gewünscht hat. Er weiß natürlich auch, die Sommerpause steht kurz bevor, die Saison war lang und hart. Er weiß auch, was es bedeutet, wenn man die Startelf so durcheinander wirbelt. Es waren ja 8 Wechsel im Vergleich zum Spiel am Freitag gegen Norwegen in Köln. Da war ihm schon klar, dass da nicht jedes Rädchen ins andere greifen kann. Und trotzdem denke ich, auch diese deutsche Mannschaft mit vielen Spielerinnen, die eher von der Bank kommen normalerweise, müsste sich gegen dieses Slowenien trotz dessen Einsatz und eben auch der Leidenschaft der Spielerinnen aber doch eigentlich deutlicher durchsetzen. Insofern war jetzt meine Antwort, Lisa, gar nicht so kurz, aber ich glaube, du weißt, was ich sagen wollte.
0: Absolut weiß ich das. Ihr habt es ja auch gerade schon versucht, so ein bisschen zu analysieren, ob man irgendwelche Erkenntnisse ziehen kann, jetzt zumindest für Shakira Martinez. Ja, ein schönes Spiel, weil sie eben ihr erstes Länderspieltor erzielt und ja auch eine ist, die ein bisschen hinten dran ist. Aber Hendrik, hat sich jemand für dich gezeigt, in den Vordergrund gespielt oder hast du irgendwelche Erkenntnisse aus diesem Spiel ziehen können?
2: Ja, ich glaube, es ist schwierig. Die Situation, die Umstände hat Christopher angesprochen. Ich habe es ja während des Spiels auch schon einmal erwähnt. Camilla Küver hat für mich einen souveränen, stabilen Eindruck hinten in der Innenverteidigung gemacht. Auch sie ja keineswegs eine der Stammkräfte in der deutschen Elf. Ansonsten, glaube ich, ist es wirklich, wirklich schwierig. Melissa Kössler hat vorne über 90 Minuten die Gelegenheit bekommen, die Stürmerin. Ich hatte so ein bisschen den Eindruck, je länger das Spiel ging, desto mehr hat sie sich wohlgefühlt. Hatte gerade im zweiten Durchgang auch den ein oder anderen Abschluss kurz vor Ende nochmal, ja eigentlich schon eine hundertprozentige Gelegenheit, dann nochmal das 3:0 zu machen. Unterm Strich denke ich trotzdem, dass wenn dann Spiele kommen, in denen es wirklich um was geht, wir eine ähnliche Elf sehen werden wie in den meisten Spielen dieser WM-Qualifikation und die Elf dann wieder ganz anders aussehen wird als die, die wir heute gesehen haben.
0: Vielen Dank euch beiden, Hendrik Kirchhoff und Christopher Klein aus Slowenien. Die deutschen Frauen gewinnen mit 2:0. Also gegen Slowenien und damit endet sozusagen diese WM-Qualifikation deutlich positiver, als vielleicht viele auch so vor ein paar Wochen, Monaten auch gedacht hätten. Die Deutschen qualifizieren sich als erstes europäisches Team eben für die WM in Brasilien 2027. Und damit verabschieden wir uns auch an dieser Stelle, sind dann zum Start der Männer-WM wieder am Start für euch mit den Audio-Livestreams. Und da verpasst ihr natürlich nichts. Vor allen Dingen die deutschen Spiele haben wir natürlich alle live und in voller Länge. Ich bin Lisa Tellers, wünsche euch jetzt noch einen schönen Abend. Und ich würde sagen, wir hören uns.
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